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0: Und nun die Nachrichten.
1: Der Chef des türkischen Nachrichtendienstes MIT, Ibrahim Kalın, hat sich in Istanbul mit Halil al-Haja, dem neuen Chef der Hamas, sowie einer Delegation der palästinensischen Widerstandsorganisation getroffen. Im Mittelpunkt der Gespräche stand nach Angaben der türkischen Nachrichtenagentur Anadolu am Montag die Umsetzung der zweiten Phase des Gaza-Friedensplans. Demnach äußerten Kalın und die Hamas-Delegation ihre Sorge darüber, dass Israel seine Angriffe im Gazastreifen ungeachtet der Waffenruhe verstärkt habe. Sie forderten die internationale Gemeinschaft auf, so schnell wie möglich Maßnahmen zu ergreifen, um die Aggression Israels in Palästina zu stoppen. Auch die humanitäre Lage im Gazastreifen war Thema des Treffens. Türkei bekräftigte seine politische und humanitäre Unterstützung für die notleidende Bevölkerung in Gaza. Die Teilnehmer hoben zudem die gemeinsamen Bemühungen von Türkei, Katar und Ägypten zur Förderung einer Friedenslösung hervor. Die Hamas-Delegation dankte Staatspräsident Recep Tayyip Erdogan für Ankaras Einsatz zur Erreichung eines Friedens im Gazastreifen. Darüber hinaus befasste sich das Treffen nach Angaben von Anadolu mit Verletzungen der Rechte der Palästinenser im besetzten Westjordanland und in Ostjerusalem. Kalın und al-Haya verurteilten demnach den anhaltenden illegalen Siedlungsbau in den besetzten Gebieten sowie die deutlich zunehmende Gewalt extremistischer israelischer Siedler.
0: Bei einem Drohnenangriff auf ein Frachtschiff im Schwarzen Meer sind nach Angaben des türkischen Außenministeriums mehrere Besatzungsmitglieder, darunter türkische Staatsangehörige, verletzt worden. Der Angriff am Montag traf demnach das Schiff Nadezhda nach seiner Auffahrt aus dem russischen Hafen Noworowsk. Anker warnte vor einer zunehmenden Eskalation im Schwarzen Meer und betonte, wie wichtig die Sicherheit der Schifffahrt und der Energieversorgung seien. Wir sind zutiefst besorgt, dass sich der Krieg zwischen Russland und der Ukraine trotz unserer Warnungen weiter im Schwarzen Meer ausbreitet und auch zivile Schiffe in Mitleidenschaft zieht, hieß es weiter. Am Montagabend waren bei einem Drohnenangriff auf das Frachtschiff Nadezhda mehrere Seeleute verletzt worden. Nach Angaben der türkischen Generaldirektion für Seeverkehr wurde das unter der Flagge von

0: Marun fahrende Schiff etwa 20 Seemeilen vom russischen Hafen Noworowsk entfernt auf der Fahrt nach Samsun in Türkei getroffen. Wie das Außenministerium nun mitteilte, wurde auch ein weiteres türkisches Schiff mit dem Namen Yashar am Abend angegriffen. Details wurden nicht genannt. Die Ukraine und Russland haben in den vergangenen Wochen die gegenseitigen Angriffe auf den Schiffsverkehr im Schwarzen Meer verstärkt.
1: Der Sprecher des iranischen Außenministeriums, Esmail Bakai, hat erklärt, die Gespräche Teherans mit Oman über die Straße von Hormuz seien positiv verlaufen. Die Ergebnisse der Verhandlungen würden bekannt gegeben, sobald die Gespräche abgeschlossen seien, sagte Bakai. Im Rahmen des möglichen Abkommens würden Schiffe, die in den Golf einlaufen, einen von Iran kontrollierten Schifffahrtskanal in Küstennähe nutzen, während der auslaufende Schiffsverkehr einen Kanal nahe Oman befahren würde.
0: Nach der jüngsten Drohung von US-Präsident Donald Trump gegen Iran gehen Bemühungen um ein diplomatisches Beilegen des Konflikts weiter. Alle in der Region arbeiten gemeinsam, um eine Eskalation zu vermeiden, sagte der Sprecher des katarischen Außenministeriums Majid al-Ansari in der Hauptstadt Doha. Er sprach von laufenden diplomatischen Bemühungen, die bereits weit fortgeschritten seien. US-Außenminister Marco Rubio bestätigte, dass bei den laufenden Gesprächen Fortschritte erreicht, aber noch keine endgültige Einigung erzielt worden sei. Wir hoffen, dass dies sehr bald geschehen wird. US-Finanzminister Scott Bensett stellte eine zeitnahe Wiedereröffnung der Straße von Hormuz in Aussicht. Wir befinden uns in Gesprächen mit den Iranern und ich denke, es besteht die Chance, dass wir heute oder morgen eine Einigung erzielen, um die Meerenge zu öffnen, sagte er in einem Interview des US-Senders CNBC. Angesprochen auf eine mögliche Gebührenerhebung, entgegnete Bensett, er gehe von einer freien Durchfahrt aus. Auch der katarische Außenamtssprecher Al-Ansari sagte, eine Einigung zur Meerenge sei bisher nicht erreicht. Dies könne sich jedoch in den nächsten Tagen oder Stunden ändern. Angaben aus Iran folgen, zufolge gibt es derzeit nur Gespräche über Vermittler, aber keine direkten Kontakte zwischen Teheran und Washington. Noch am Montag hatte US-Präsident Donald Trump Teheran erneut gedroht, um eine Verhandlungslösung zu erreichen. Im Weißen Haus sagte er, ich möchte Ihnen jede letzte Chance vor der Enthauptung geben. Zuerst solle es um eine Öffnung der Straße von Hormuz gehen, dann um eine Lösung im Streit um das iranische Atomprogramm.

0: Von der Stimme Türkiyes hören Sie weitere Nachrichten.
1: Russland hat die ukrainische Hauptstadt Kiew und ihre Umgebung in der Nacht mit ballistischen Raketen angegriffen. Nach Angaben der Militärverwaltung wurde eine Frau getötet und mindestens 12 weitere Menschen verletzt. 7 Ziele in der Stadt seien getroffen worden. Es gibt erste Berichte über Schäden. Im Bezirk Holosivs seien 2 Verletzte aus den Trümmern eines Lagergebäudes geborgen worden, schrieb Vitali Klitschko auf Telegram. Eine Such- und Rettungsaktion dauere noch an. Es werde befürchtet, dass sich noch weitere Menschen unter den Trümmern befinden könnten. Im Bezirk Obolon seien mehrere Brände ausgebrochen. Im Bezirk Desna geriet laut Klitschko ebenfalls ein Lagerhaus in Brand. Trümmerteile einer Rakete seien in der Nähe eines Wohngebiets heruntergefallen. Die Stadtverwaltung meldete zudem ein Ammoniakleck, das durch einen Angriff verursacht worden sei.
0: Der israelische Ministerpräsident Benjamin Netanyahu hat dem Board of Peace mitgeteilt, er lehne eine Waffenruhe sowie einen Rückzug aus Gaza im Rahmen des von US-Präsident Donald Trump vorgeschlagenen Plans ab. Netanyahu behauptete, die Hamas baue ihre militärischen Fähigkeiten weiter aus und stelle eine unmittelbare Bedrohung für die israelische Armee sowie für die Gemeinden im Umfeld Gazas dar. Das Board of Peace von und US-Präsident Donald Trump hatten am Freitag eine Vereinbarung zur Umsetzung der nächsten Phase der Gaza-Waffenruhe bekannt gegeben. Nach Angaben des Gremiums hat die Hamas einen detaillierten Fahrplan zugestimmt.
1: Der kubanische Außenminister Bruno Rodríguez Parrilla hat das US-Embargo für die wiederholten landesweiten Stromausfälle in Kuba verantwortlich gemacht. Die Ausfälle des nationalen Stromnetzes

0: Es sind eine direkte Folge der völkerrechtswidrigen US-Blockade gegen Kuba, insbesondere der Blockade im Energiesektor, schrieb Rodriguez auf der Plattform X. Die Äußerungen erfolgten, nachdem das Stromnetz in Kuba erneut landesweit zusammengebrochen war. Es handelt sich um den jüngsten einer Reihe schwerer Stromausfälle, die in den vergangenen Monaten die Stromversorgung auf der Karibikinsel erheblich beeinträchtigt haben.
1: Ein KI-Agent hat während Sicherheitstests von Modellen von OpenAI und Anthropic gefälschte Online-Identitäten erstellt, um unbefugt in gesicherte Systeme einzudringen, wie das britische AI Security Institute, kurz AISI, mitteilte. Einige der getesteten Agenten führten anhaltende, potenzielle schädliche Aktivitäten durch, die sich gegen reale Personen und Organisationen richteten, so das AISI in einem Blogbeitrag. Der schwerwiegendste Vorfall bestand laut AISI darin, dass ein Agent Schadcode schrieb und gefälschte Online-Identitäten erstellte, um einen Menschen zur Genehmigung des Codes zu bewegen.
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1: Und jetzt geht es weiter mit Musik von Kayahan.

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1: Heute möchte ich einen Blick auf die Wissensliebe der Palästinenser werfen. Ihr Leben beginnt mit dem göttlichen Buch, dem Koran, der mit dem Gebot Lies beginnt und ihnen als Kompass dient. Sie haben sich diesem Gebot des Schöpfers mit so aufrichtigem Herzen verschrieben, dass trotz tonnenweiser Bombardierung, zerstörter Häuser, gefallener Familienangehöriger und eigener Verletzung eines unverändert blieb. Sie haben nicht aufgehört zu lesen. Diese Liebe begann nicht erst im Oktober 2023, sondern ist ein über Jahrhunderte fortbestehendes Erbe, das von Generation zu Generation weitergegeben wird, ein Erbe des Wissens. Werfen wir einen gemeinsamen Blick auf die Bildungsdaten des winzigen Landstreifens Gaza, der mit einer Fläche von nur 365 Quadratkilometern zum Gewissen der Welt geworden ist und in jeder Hinsicht wie ein Diamant leuchtet. Im Gazastreifen, dessen Bevölkerung zu rund 70% aus Geflüchteten oder Menschen mit Flüchtlingshintergrund besteht, liegt die Alphabetisierungsrate bei etwa 97-98% und damit höher als in vielen Entwicklungsländern. Besonders in der jungen Generation ist die Alphabetisierung nahezu universell. Trotz einer Bevölkerung von rund 2 Millionen Menschen und extrem dichter Besiedlung verfügt Gaza über bedeutende Institutionen wie die Islamische Universität Gaza, die Al-Azhar-Universität und die Al-Aqsa-Universität. Die Einschulungsquote in der Grundschule liegt bei über 95%. Die Teilnahme an der Sekundarstufe ist vergleichsweise hoch und trotz der regionalen Bedingungen ist auch die Studienquote bemerkenswert. Zu den bevorzugten Studienrichtungen der Jugendlichen zählen Ingenieurwissenschaften, Medizin, Pädagogik und Informatik. Wir sagten ja, dass die Lesebegeisterung der Palästinenser mit dem Korangebot Lies beginnt. Kommen Sie, begleiten Sie mich und lernen Sie auf dem von Israel in Trümmer gelegten Gaza schöne Menschen kennen, mit Büchern in der Hand. Schauen Sie nach rechts, auf dem Balkon eines halb zerstörten Hauses mit Einschusslöchern in den Wänden sitzt ein weißbärtiger Großvater. An einer Balkonwand hängt die palästinensische Flagge, in seinen Händen der Koran, versunken in das weisheitsvolle Buch des Herrn der Welten. Das Datum ist der 9. August 2025, Tage, in denen der Völkermord mit all seiner Grausamkeit weitergeht, in dem Bewusstsein, dass jederzeit eine Kugel ihn aus dem Leben reißen, eine Drohne eine Bombe abwerfen oder ein Luftangriff alles dem Erdboden gleich machen könnte, trotzt er dem Krieg mit einem Buch in der Hand. Seine einzige Waffe ist das Wissen, das mit Allahs Gebot Lies beginnt und der Menschheit Gleichheit, Gerechtigkeit und Freiheit verheißt. Eine weitere Szene aus dem August 2025. Sehen Sie den laufenden älteren Mann im blauen Hemd? In seinen Händen leere Wasserkanister. Er trägt Wasser für 23 Menschen aus 6 Familien an den Ort, an dem er Zuflucht gefunden hat. Sein Name ist Ghanem Al-Attar. Er ist Professor und erfahrener Rechtsberater. Vor Beginn des Völkermords besaß Ghanem eine Kanzlei. Er half zahlreichen Anwälten, Staatsanwälten und Richtern fachlich, bildete sie aus. Doch ein Krieg, der kein Recht kennt, zerstörte sowohl sein Zuhause als auch seine Arbeit. Und doch ist der Aufschrei eines vom Wissen geprägten Menschen immer ein anderer. Indem er sich auf die zivilen Rechte gemäß den Artikeln 55 und 57 der Genfer Konvention beruft, versucht er, das Gewissen der Welt für sein dem Hunger und Durst ausgeliefertes Volk zu wecken. Ghanem fährt fort. Sie haben die Häuser zerstört, die Bäume ausgerissen, die Brunnen und Entsalzungsanlagen bombardiert. Ich habe alles verloren. Es gibt keine Rechtsberatung mehr, keine Bildung. Es gibt keine Arbeit mehr, keine Klagen, keine Gerichte. Sie haben alles zerstört, doch es gibt eine Wahrheit, die sie nicht kennen. Sie haben die Gerichtsgebäude zerstört, aber die Justiz ist nicht verschwunden. Sie haben die Krankenhäuser bombardiert, aber die Gesundheitsversorgung ist nicht verschwunden. Wir werden alles neu und stärker als je zuvor aufbauen. Trotz des Schmerzes und der Ungerechtigkeit, dieser Grausamkeit bleiben wir unserem Geburtsort, unserer geliebten Heimat, dem Land der Standhaftigkeit treu. Wir sind beharrlich und entschlossen. Bei Allah, bei Allah, bei Allah. Selbst wenn Gaza ausgelöscht würde und nur ein Junge und ein Mädchen übrig blieben, sie würden heranwachsen, heiraten und Gaza wieder aufbauen. Wir werden uns niemanden außer Allah beugen. 23. Januar 2026. Der norwegische Arzt Mats Gilbert spricht mit UN-Dokumenten in der Hand. Laut dem jüngsten Bericht der Vereinten Nationen hat Israel alle 10 Universitäten in Gazastadt ausgelöscht. Die genannten Zahlen basieren auf UN-Berichten. 63 Gebäude von Bildungseinrichtungen wurden vollständig zerstört. Ich war Gastprofessor an der Al-Azhar-Universität in Gazastadt. Die Universität ist vollständig vernichtet. Dasselbe gilt für viele Grundschulen und Colleges. Die Zerstörung der Universitäten, Gymnasien und Grundschulen in Gaza ist Teil des Ziels, dem palästinensischen Volk die Hoffnung zu nehmen, sein Rückgrat zu brechen und es zur Kapitulation zu zwingen. All dies ist Teil eines äußerst systematischen, andersartigen Völkermordes, der darauf abzielt, das palästinensische Volk zu kolonialisieren und zu vertreiben. Ja, dass der in Gaza verübte Völkermord nicht nur eine Dimension hat, wissen Menschen mit Gewissen noch immer und erheben starke Stimmen dagegen. Doch die Menschen in Gaza zeigen gegenüber dem Bildungsboykott wie auch gegenüber dem Völkermord dieselbe Standhaftigkeit und denselben Willen. 25. Dezember 2025. Ort: der in Trümmern liegende Hof des Al-Shifa Medizinkomplexes. Das palästinensische Gesundheitsministerium organisiert die Abschlussfeier von 168 palästinensischen Ärzten. Im Jahr 2026 treten weitere 230 Absolventen nach ihrem Eid in den Dienst ein. Es sind keine Studierenden, die ihre Ausbildung in komfortablen Räumen, stillen Bibliotheken und geordneten Klassenzimmern abgeschlossen haben. Es sind junge Menschen, deren Universitäten und Häuser während ihres Studiums bombardiert wurden und die ihre Familien verloren haben. Einer der Absolventen, Dr. Izzettin Lulu, berichtet: Genau hier im Schieferkrankenhaus, an dieser Stelle waren wir in der Notaufnahme eingeschlossen. Mit einer Hand versorgte ich die Wunden der Menschen, mit der anderen versuchte ich, aufrecht zu bleiben. Und in diesem Moment erhielt ich in der Notaufnahme die verheerendste Nachricht, die ein Herz tragen kann. 20 Mitglieder meiner Familie wurden gleichzeitig zu Märtyrern, darunter mein Vater, dessen Leichnam noch immer unter den Trümmern liegt. Was ich teile, ist nicht nur meine Geschichte. Während wir heute hier stehen, trägt jeder von uns die Geschichte eines Verlustes. Aus diesen Verlusten haben wir gelernt. Ein Arzt wird nicht nur durch sein Wissen definiert, sondern auch durch seine Geduld und seine Fähigkeit, selbst dann aufrecht zu bleiben, wenn um ihn herum alles zusammenbricht. Palästinensische Lehrer arbeiteten selbst ohne Gehalt weiter. Sie unterrichteten in Zelten und auch online. Jedes Kind im Klassenzimmer war ihr eigenes Kind.

0: und sie überließen ihre Kinder nicht der Unwissenheit. Doch am 6. Januar 2026 entließ UNRWA 571 Mitarbeiter aus Gaza. Ihre Verträge wurden gekündigt. 10. Januar 2026. Die Lehrerin Dua, die gezwungen wurde, Gaza zu verlassen und ihre Schule aufzugeben, verabschiedet sich mit einer Sprachnachricht von ihren Schülern. Guten Morgen, 9. Klasse, wie geht es euch? Ich vermisse es, meine Schülerinnen, meine Mädchen und meine Lieben zu grüßen, die wunderbarsten Schülerinnen der Welt. Ich vermisse jede einzelne von euch. Ich vermisse euch alle. Ich vermisse es, mit euch zu sprechen und eure lieben Gesichter zu sehen. Verzeiht mir, dass ich mich nicht verabschieden konnte, weil die Reise plötzlich und unerwartet kam. Ich wünsche jeder einzelnen von euch nur das Beste. Mögen eure kommenden Tage mit Gottes Erlaubnis noch schöner werden. Mein Rat an euch ist, gebt die Bildung nicht auf und hört niemals auf, nach Wissen zu streben. Maschallah, jede von euch ist außergewöhnlich, jede von euch ist auf ihrem eigenen Weg besonders. Die Zukunft wartet auf euch, beugt euch nicht den Umständen, in denen ihr lebt. Mit der Zeit wird euch das Schicksal zulächeln. Vergessen wir nicht, Gaza ist ein Land, das sowohl dem britischen Kolonialismus als auch der israelischen Besatzung widerstanden hat. Als Heimat der unerschütterlichen Kämpfer der palästinensischen Sache wird es Land der Würde genannt. Im Jahr 767 wurde in Gaza einer der größten Gelehrten der islamischen Geschichte geboren, Mohammed ibn Idris ibn Abbas, bekannt als Imam Shafi. Die Besitzer dieses Landes der Würde bewahren das von ihren Vorfahren überlieferte Erbe des Wissens selbst um den Preis ihres Lebens.
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Die rasanten Fortschritte im Bereich der künstlichen Intelligenz verändern Wissenschaft, Bildung, Industrie, Medien und Kommunikation grundlegend. Künstliche Intelligenz ist längst keine Zukunftstechnologie mehr. Sie hat sich zu einem globalen Machtfaktor entwickelt, der darüber entscheidet, wer Einfluss ausübt und die Zukunft gestaltet. Gerade der Journalismus zeigt, dass der Umgang mit künstlicher Intelligenz unausweichlich geworden ist und klare ethische Regeln erforderlich sind. Die anhaltende Debatte in Deutschland über KI-generierte Meinungsbeiträge sowie ähnliche Fälle weltweit verdeutlichen den dringenden Bedarf an Transparenz, Rechenschaftspflicht und redaktioneller Kontrolle. Gleichzeitig hat die Dominanz amerikanischer Technologiekonzerne im Bereich der künstlichen Intelligenz neue Abhängigkeiten geschaffen. Deren technische Systeme prägen zunehmend globale Informationsordnungen, Interpretationen und Inhalte. Deshalb suchen Länder wie China und Türkei nach eigenen technologischen Alternativen. Vor diesem Hintergrund steht der Staatspräsident Recep Tayyip Erdogan vorgestellte Aktionsplan für künstliche Intelligenz 2026-2030 nicht nur für technologische Modernisierung, sondern auch für digitale Souveränität und strategische Autonomie. Datensicherheit, effiziente Regierungsführung, wirtschaftliche Entwicklung und künstliche Identität werden künftig maßgeblich davon abhängen, ob Staaten über eigene KI-Kapazitäten verfügen. Die ethische Diskussion rund um künstliche Intelligenz umfasst zwei zentrale Dimensionen. Die erste betrifft die Frage, wie schriftliche und visuelle Inhalte zu global relevanten Themen erstellt werden und in welchem Maße diese durch politische, ideologische oder kulturelle Perspektiven geprägt sind. Wenn KI-Systeme beispielsweise bei Themen wie dem Zionismus oder den Interessen Israels bestimmte Deutungsmuster bevorzugen und diese als objektive Informationen darstellen

ohne die zugrunde liegenden Annahmen offenzulegen, entsteht ein erhebliches ethnisches Problem. Besonders für Journalisten, Redaktionen und Nutzer bedeutet dies eine große Herausforderung. Sie müssen algorithmische Verzerrungen erkennen, überprüfen und einordnen. Das verursacht zusätzlichen Aufwand und untergräbt zugleich das Vertrauen in die Neutralität und Zuverlässigkeit von KI-Systemen. Dass weltweit immer mehr Nutzer solche Verzerrungen kritisieren, zeigt zugleich, dass auch die von großen Technologieunternehmen definierten ethnischen Standards zunehmend hinterfragt werden. Die zweite Dimension betrifft unmittelbar die Medienbranche. Im Mittelpunkt steht dabei die Frage, wie journalistische Inhalte entstehen, in welchem Umfang künstliche Intelligenz bei Nachrichten, Kommentaren oder Gastbeiträgen eingesetzt werden darf und wo die journalistische Verantwortung beginnt. Dass ähnliche Diskussionen in zahlreichen Ländern geführt werden, zeigt einerseits den Bedarf an gemeinsamen Regeln für Transparenz, Kontrolle und Kennzeichnung. Andererseits wird deutlich, dass künstliche Intelligenz zwar journalistische Arbeit erleichtern kann, zugleich aber bestehende Schwächen im Umgang mit Wahrheit, Verantwortung und Manipulation verschärfen kann. Die jüngsten Fälle in Deutschland verdeutlichen diese Herausforderungen. So entfernte die Zeitung Jüdische Allgemeine zwei Gastbeiträge des früheren Tagesspiegel-Herausgebers und Chefredakteurs Stefan Andreas Krasdorf, nachdem der Verdacht aufgekommen war, sie seien mit Hilfe künstlicher Intelligenz erstellt worden. Chefredakteur Philipp Payman Engel kündigte daraufhin strengere Regeln für den Einsatz von KI an. Insbesondere Leitartikel und Kommentare sollen künftig genauer geprüft werden, um festzustellen, ob sie von Menschen verfasst oder durch künstliche Intelligenz erstellt wurden. Auch die Frankfurter Allgemeine Zeitung nahm einen Gastbeitrag des thüringischen Ministerpräsidenten Mario Beuth von ihrer Internetseite, nachdem Zweifel an der Urheberschaft sowie am möglichen Einsatz von KI aufgekommen waren. Recherchen der Zeit ergaben zudem, dass mehrere Gastbeiträge, die unter dem Namen von Digitalminister Carsten Wildberger veröffentlicht worden waren, problematisch waren. Nachdem sich herausstellte, dass die Texte weder von den angegebenen Autoren noch deren Teams verfasst worden waren, entfernten unter anderem das Handelsblatt und die Frankfurter Allgemeine Sonntagszeitung die Beiträge von ihren Webseiten. Diese Fälle sollten jedoch nicht als ausschließlich deutsches Problem verstanden werden. KI-generierte Kommentare, Gastbeiträge und journalistische Inhalte sind längst ein weltweites Phänomen. Ohne wirksame Gegenmaßnahmen wird die Unterscheidung zwischen originären und KI-generierten Inhalten zunehmend schwieriger. Deshalb befassen sich Presseverbände und Medienhäuser in Deutschland und vielen anderen Ländern immer intensiver mit diesem Thema. Im Mittelpunkt der Debatte stehen drei zentrale Fragen: Transparenz, redaktionelle Verantwortung und das Vertrauen der Leser. Der Einsatz künstlicher Intelligenz gehört inzwischen zum journalistischen Alltag, von der Recherche über die Bild- und Videobearbeitung bis hin zur Texterstellung. Entscheidend ist jedoch, dass ihr Einsatz an klare ethnische Standards gebunden bleibt. Ohne Transparenz, redaktionelle Kontrolle und fachliche Kompetenz besteht die Gefahr, dass KI bestehende Probleme wie Desinformation, Manipulation und Vertrauensverlust weiter verschärft. Deshalb sollten KI-generierte oder KI-unterstützte Inhalte vor ihrer Veröffentlichung sorgfältig geprüft und gegebenenfalls eindeutig gekennzeichnet werden. Auch der Deutsche Presserat betont, dass nicht allein der Umfang des KI-Einsatzes entscheidend sei, sondern vor allem die Einhaltung grundlegender journalistischer Prinzipien wie Sorgfalt, Genauigkeit, Verantwortung und Transparenz. Letztlich liegt die Verantwortung immer beim Menschen. Künstliche Intelligenz kann Fehler machen, Informationen erfinden oder Oberflächeinhalte erzeugen. Deshalb müssen Journalistinnen und Journalisten präzise Anweisungen geben, die Ergebnisse sorgfältig überprüfen und den Text mit ihrer eigenen Bewertung, ihrem Stil und ihrer Perspektive ergänzen. Ebenso bleibt der Schutz personenbezogen.

bezogener Daten von zentraler Bedeutung. Wird künstliche Intelligenz jedoch bewusst zur Manipulation oder Desinformation eingesetzt, endet die ethische Debatte, dann beginnt die rechtliche Verantwortung. Auf Wiederhören.

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1: Willkommen zu einer neuen Folge unserer Sendereihe Persönlichkeiten der türkischen Welt. In der heutigen Folge befassen wir uns mit dem Thema die kraftvolle Stimme der Zypern-Türken, Dr. Fazıl Küçük. Sie hören die Bewertung des Experten für internationale Beziehungen, Dr. Cemil Doğaç İpek. Es gibt Persönlichkeiten, die in den dunkelsten Stunden eines Volkes hervortreten und zu dessen Stimme, Gewissen und Willenskraft werden. Für das türkisch-zyprische Volk ist diese Persönlichkeit zweifellos Dr. Fazıl Küçük. Wenn wir heute von der türkischen Republik Nordzypern als einem unabhängigen Staat sprechen können, dann beruht dieses Staatswesen auch auf dem Fundament des mehr als ein halbes Jahrhundert währenden Kampfes von Fazıl Küçük. Fazıl Küçük wurde 1906 in Nikosia geboren. Die Insel stand damals de facto unter britischer Verwaltung und die türkischen Zyprer durchlebten nach dem Rückzug des Osmanischen Reiches eine Zeit, die von einem tiefen Gefühl der Verlassenheit geprägt war. Der junge Fazıl absolvierte zunächst ein Studium in Istanbul und anschließend seine medizinische Ausbildung in Lausanne und Paris. Obwohl ihm in Europa eine sichere und komfortable Laufbahn als Arzt offen stand, kehrte er in seine Heimat zurück, denn die eigentliche Heilung benötigte die Zukunft seines eigenen Volkes. Deshalb sahen ihn die türkischen Zyprer niemals nur als Arzt, sie betrachteten ihn als einen Mann, der sich mit

ganzer Hingabe für die Sache seines Volkes einsetzte und nach Lösungen für dessen Sorgen suchte. Die stärkste Waffe in Fazıl Küçük's Kampf war seine Feder. Die von ihm 1942 gegründete Zeitung Halkın Sesi, die Stimme des Volkes, wurde ihrem Namen in jeder Hinsicht gerecht. Sie entwickelte sich zur kraftvollen Stimme einer Gemeinschaft, die unter dem Druck der griechischen Zyprer und der britischen Kolonialverwaltung zum Schweigen gebracht werden sollte. In ihren Spalten verteidigte Küçük über viele Jahre hinweg das Existenzrecht der türkischen Zyprer gegen die Enosis-Idee, also gegen das Bestreben, die Insel Griechenland anzugliedern. Verbote, Drohungen und Repressionen konnten ihn nicht einschüchtern. Jede Zeile aus seiner Feder vermittelte den türkischen Zyprern dieselbe Botschaft. Auch du gehörst zu diesem Land. Diese Heimat ist auch deine. Auch auf politischem Gebiet war er ein Wegbereiter. 1943 gehörte er zu den Gründern der Organisation der türkischen Minderheit Zyperns, KATAK. Später gründete er die Nationale Türkische Volkspartei Zyperns, um den politischen Willen der türkischen Gemeinschaft unter einem Dach zu vereinen. Es ist sein Verdienst, aus einer verstreuten, unorganisierten und armen Gemeinschaft ein Volk zu formen, das seine Rechte kannte, organisiert war und Widerstandskraft besaß. Als sich in den 1950er Jahren die griechisch-zyprische Seite im Namen der Enosis erhob und der Terror der EOK türkische Dörfer in Blut tauchte, stand Fazıl Küçük unbeugsam an der Spitze seines Volkes. In jener Zeit, die mit dem Leitspruch entweder Teilung oder Tod zusammengefasst wird, machte er sowohl auf der Insel als auch in Ankara und auf internationaler Ebene deutlich, dass das Schicksal Zyperns nicht einseitig den griechischen Zyprern überlassen werden dürfe. Dass sich die Öffentlichkeit in Türkei der Zypernfrage annahm, war zu einem großen Teil seinem unermüdlichen Einsatz und seinen zahlreichen Kontakten zu verdanken. Nach dem Zürcher und Londoner Abkommen von 1959 wurde 1960 die Republik Zypern gegründet. Fazıl Küçük wurde mit den Stimmen der türkischen Gemeinschaft zum Vizepräsidenten gewählt. Dieses Amt war die Anerkennung der türkischen Zyprer als gleichberechtigte Mitbegründer und Partner des neuen Staates. Doch kaum war die Tinte unter der Verfassung getrocknet, begannen Erzbischof Makarios und die griechische zyprische Führung, diese zu verletzen und die türkischen Zyprer von gleichberechtigten Partner zu einer Minderheit herabzustufen. Als während der blutigen Weihnachten von 1963 die Angriffe auf die Zypern-Türken begannen, wurden sie auf einen kleinen Teil ihres Landes zurückgedrängt und zu einem Leben unter Belagerung gezwungen. In diesen dunklen Jahren wurde Fazıl Küçük zum Symbol des Widerstandswillens eines Volkes. Er rief nicht zur Auswanderung, sondern zum Durchhalten auf, nicht zur Unterwerfung, sondern zur Organisation, Schulter an Schulter mit den mutigen Kämpfern der türkischen Widerstandsorganisation übernahm er die moralische Führung seines Volkes und trug entscheidend dazu bei, dass die Gemeinschaft überlebte. Eine weitere Eigenschaft, die Fazıl Küçük zu einer großen Persönlichkeit machte, war seine Bescheidenheit und seine Distanz zu persönlichen Machtstreben. 1973 übergab er die Führung der türkisch-zyprischen Gemeinschaft aus freien Stücken an den jüngeren und dynamischen Rauf Denktaş. Zu wissen, wann man die Fahne weiterreichen muss, ist eine Tugend wahrer Staatsmänner. Auch danach legte er seine Feder nicht aus der Hand und wies seinem Volk weiterhin mit seinen Beiträgen in der Zeitung Halkın Sesi den Weg. Als die Zypern-Türken infolge der Friedensoperation von 1974 ihre Freiheit erlangten, war Fazıl Küçük jener Mann, der den geistigen und politischen Boden für dieses Ergebnis bereits Jahrzehnte zuvor bereitet hatte. Die größte Genugtuung seines Lebens durfte er schließlich am 15. November 1983 erleben, als die türkische Republik Nordzypern ausgerufen wurde. Schwer krank empfing er die Nachricht von der Gründung des unabhängigen türkischen Staates, für den er sein ganzes Leben gekämpft hatte, mit Tränen der Freude. Wenige Monate später, am 15. Januar 1984, verstarb er in London. Seinen letzten Wunsch entsprechend wurde er in Hamitköy bei Nikosia beigesetzt, an einem Ort, an dem auch Märtyrer und Freiheitskämpfer ruhen. Sein Mausoleum gehört heute zu den bedeutendsten Erinnerungsstätten des kollektiven Gedächtnisses der Zypern-Türken. Worin bestand das geistige Vermächtnis von Fazıl Küçük, vor allem in seiner unerschütterlichen Überzeugung, dass Zypern eine türkische Heimat ist und die Zypern-Türken nicht eine Minderheit, sondern gleichberechtigte und ursprüngliche Eigentümer dieser Insel sind? Zweitens betonte er die unauflösliche Verbundenheit mit dem Mutterland Türkei. Nach seiner Auffassung lag
die Sicherheit der Zypern-Türken darin, Teil der unteilbaren Einheit der türkischen Nation zu sein. Drittens hob er die Bedeutung eines organisierten Kampfes hervor. Immer wieder machte er deutlich, dass Rechte nur durch einen geeinten und organisierten Willen geschützt werden können und dass eine zersplitterte Gemeinschaft dazu verurteilt ist, sich ihrem Schicksal zu ergeben. Und schließlich unterstrich er die Kraft einer freien und nationalen Presse. Halkın Sesi war weit mehr als eine Zeitung, sie war die Erklärung der Würde eines ganzen Volkes. Dr. Fazıl Küçük heilte als Arzt die Körper der Menschen und als Staatsmann die Seele einer ganzen Gemeinschaft. Trotz Armut, Belagerung und der Gleichgültigkeit der Welt hielt er sein Volk aufrecht. Er ist einer der Helden des Existenzkampfes der Zypern-Türken. Sein Name wird im Gedächtnis der türkischen Nation gemeinsam mit Rauf Denktaş, den Freiheitskämpfern und den Märtyrern weiterleben. Mehr als 40 Jahre sind seit seinem Tod vergangen, doch so wie der Satz, wie glücklich ist, wer sagen kann, ich bin Türke, bis heute in den Bergen von Kyrenia zu lesen ist, lebt auch Fazıl Küçük Sache auf der Insel fort. Unsere Aufgabe besteht darin, diesen großen Vorkämpfer den jungen Generationen nahezubringen und sein Vermächtnis zu bewahren. Möge er in Frieden ruhen. Sie hörten die Bewertung des Experten für internationale Beziehungen, Dr. Cemil Doğaç İpek. Auf Wiederhören.

Und zum Abschluss das Wichtigste in Schlagzeilen. Der Chef des türkischen Nachrichtendienstes mit Ibrahim Kalın hat sich in Istanbul mit Khalid al-Haya, dem neuen Chef der Hamas, sowie einer Delegation der palästinensischen Widerstandsorganisation getroffen. Bei einem Drohnenangriff auf ein Frachtschiff im Schwarzen Meer sind nach Angaben des türkischen Außenministeriums mehrere Besatzungsmitglieder, darunter türkische Staatsangehörige, verletzt worden. Somit geht die deutschsprachige Sendung der Stimme von Türkiye zu Ende. Die Sendung wurde von Kemal Çelik und Alev Arman moderiert. Mit dem Wunsch, Sie wieder antreffen zu können, sagen wir auf Wiederhören.

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0: Nun die Nachrichten.
1: Der Chef des türkischen Nachrichtendienstes MİT, Ibrahim Kalın, hat sich in Istanbul mit Halil al-Khaya, dem neuen Chef der Hamas, sowie einer Delegation der palästinensischen Widerstandsorganisation getroffen. Im Mittelpunkt der Gespräche stand nach Angaben der türkischen Nachrichtenagentur Anadolu am Montag die Umsetzung der zweiten Phase des Gaza-Friedensplans. Demnach äußerten Kalın und die Hamas-Delegation ihre Sorge darüber, dass Israel seine Angriffe im Gazastreifen ungeachtet der Waffenruhe verstärkt habe. Sie forderten die internationale Gemeinschaft auf, so schnell wie möglich Maßnahmen zu ergreifen, um die Aggression Israels in Palästina zu stoppen. Auch die humanitäre Lage im Gazastreifen war Thema des Treffens. Türkei bekräftigte seine politische und humanitäre Unterstützung für die notleidende Bevölkerung in Gaza. Die Teilnehmer hoben zudem die gemeinsamen Bemühungen von Türkei, Katar und Ägypten zur Förderung einer Friedenslösung hervor. Die Hamas-Delegation dankte Staatspräsident Recep Tayyip Erdogan für Ankaras Einsatz zur Erreichung eines Friedens im Gazastreifen. Darüber hinaus befasste sich das Treffen nach Angaben von Anadolu mit Verletzungen der Rechte der Palästinenser im besetzten Westjordanland und in Ostjerusalem. Kalın und al-Khaya verurteilten demnach den anhaltenden illegalen Siedlungsbau in den besetzten Gebieten sowie die deutlich zunehmende Gewalt extremistischer israelischer Siedler.
0: Bei einem Drohnenangriff auf ein Frachtschiff im Schwarzen Meer sind nach Angaben des türkischen Außenministeriums mehrere Besatzungsmitglieder, darunter türkische Staatsangehörige, verletzt worden. Der Angriff am Montag traf demnach das Schiff Nadeshda nach seiner Abfahrt aus dem russischen Hafen Noworowski. Ankara warnte vor einer zunehmenden Eskalation im Schwarzen Meer und betonte, wie wichtig die Sicherheit der Schifffahrt und die Energieversorgung seien. Wir sind zutiefst besorgt, dass sich der Krieg zwischen Russland und der Ukraine trotz unserer Warnungen weiter im Schwarzen Meer ausbreiten und auch zivile Schiffe in Mitleidenschaft zieht, hieß es. Am Montagabend waren bei einem Drohnenangriff auf das Frachtschiff Nadeshda mehrere Seeleute verletzt worden. Nach Angaben der türkischen Generaldirektion für Seeverkehr wurde das unter der Flagge von Kamerun fahrende Schiff etwa 20 Seemeilen vom russischen Hafen Noworowski entfernt auf der Fahrt nach Samsun in Türkei getroffen. Wie das Außenministerium nun mitteilte, wurde auch ein weiteres türkisches Schiff mit dem Namen Yashar am Abend angegriffen. Details wurden nicht genannt. Die Ukraine und Russland haben in den vergangenen Wochen die gegenseitigen Angriffe auf den Schiffsverkehr im Schwarzen Meer verstärkt.
1: Der Sprecher des iranischen Außenministeriums, Esmail Bakai, hat erklärt, die Gespräche Teherans mit Oman über die Straße von Hormuz seien positiv verlaufen. Die Ergebnisse der Verhandlungen würden bekannt gegeben, sobald die Gespräche abgeschlossen seien, sagte Bakai. Im Rahmen des möglichen Abkommens würden Schiffe, die in den Golf einlaufen, einen von Iran kontrollierten Schifffahrtskanal in Küstennähe nutzen, während der auslaufende Schiffsverkehr einen Kanal nahe Oman befahren würde.
0: Nach der jüngsten Drohung von US-Präsident Donald Trump gegen Iran gehen Bemühungen um ein diplomatisches Beilegen des Konflikts weiter. Alle in der Region arbeiten gemeinsam, um eine Eskalation zu vermeiden, sagte der

Sprecher des katarischen Außenministeriums Majid al-Ansari in der Hauptstadt Doha. Er sprach von den laufenden diplomatischen Bemühungen, die bereits weite Fortschritte erzielt haben. US-Außenminister Marco Rubio bestätigte, dass bei den laufenden Gesprächen Fortschritte erreicht, aber noch keine endgültige Einigung erzielt worden sei. Wir hoffen, dass dies sehr bald geschehen wird. US-Finanzminister Scott Bessent stellte eine zeitnahe Wiedereröffnung der Straße von Hormuz in Aussicht. Wir befinden uns in Gesprächen mit den Iranern und ich denke, es besteht die Chance, dass wir heute oder morgen eine Einigung erzielen, um die Meerenge zu öffnen, sagte er in einem Interview des US-Senders CNBC. Angesprochen auf eine mögliche Gebührenerhebung, entgegnete Bessent, er gehe von einer freien Durchfahrt aus. Auch der katarische Außenamtssprecher Al-Ansari sagte, eine Einigung zur Meerenge sei bisher nicht erreicht. Dies könne sich jedoch in den nächsten Tagen oder Stunden ändern. Angaben aus Iran zufolge gibt es derzeit nur Gespräche über Vermittler, aber keine direkten Kontakte zwischen Teheran und Washington. Noch am Montag hatte US-Präsident Donald Trump Teheran erneut gedroht, um eine Verhandlungslösung zu erreichen. Im Weißen Haus sagte er, ich möchte Ihnen jede letzte Chance vor der Enthauptung geben. Zuerst solle es um eine Öffnung der Straße von Hormuz gehen, dann um eine Lösung im Streit um das iranische Atomprogramm.

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1: Russland hat die ukrainische Hauptstadt Kiew und ihre Umgebung in der Nacht mit ballistischen Raketen angegriffen. Nach Angaben der Militärverwaltung wurde eine Frau getötet und mindestens 12 weitere Menschen verletzt. 7 Ziele in der Stadt seien getroffen worden. Es gibt erste Berichte über Schäden. Im Bezirk Holosivs seien 2 Verletzte aus den Trümmern eines Lagergebäudes geborgen worden, schrieb Vitali Klitschko auf Telegram. Eine Such- und Rettungsaktion dauere noch an. Es werde befürchtet, dass sich noch weitere Menschen unter den Trümmern befinden könnten. Im Bezirk Obolon seien mehrere Brände ausgebrochen. Im Bezirk Desna geriet laut Klitschko ebenfalls ein Lagerhaus in Brand. Trümmerteile einer Rakete seien in der Nähe eines Wohngebiets heruntergefallen. Die Stadtverwaltung meldete zudem ein Ammoniakleck, das durch einen Angriff verursacht worden sei.
0: Der israelische Ministerpräsident Benjamin Netanyahu hat dem Board of Peace mitgeteilt, er lehne eine Waffenruhe sowie einen Rückzug aus Gaza im Rahmen des von US-Präsident Donald Trump vorgeschlagenen Plans ab. Netanyahu behauptete, die Hamas baue ihre militärischen Fähigkeiten weiter aus und stelle eine unmittelbare Bedrohung für die israelische Armee sowie für die Gemeinden im Umfeld Gazas dar. Das Board of Peace und US-Präsident Donald Trump hatten am Freitag eine Vereinbarung zur Umsetzung der nächsten Phase der Gaza-Waffenruhe bekannt gegeben. Nach Angaben des Gremiums hat die Hamas einem detaillierten Fahrplan zugestimmt.
1: Der kubanische Außenminister Bruno Rodríguez Parilla hat das US-Embargo für die wiederholten landesweiten Stromausfälle in Kuba verantwortlich gemacht. Die Ausfälle des nationalen Stromnetzes sind eine direkte Folge der völkerrechtswidrigen US-Blockade gegen Kuba, insbesondere der Blockade im Energiesektor, schrieb Rodríguez auf der Plattform X. Die Äußerungen erfolgten, nachdem das Stromnetz in Kuba erneut landesweit zusammengebrochen war. Es handelt sich um den jüngsten einer Reihe schwerer Stromausfälle, die in den vergangenen Monaten die Stromversorgung auf der Karibikinsel erheblich beeinträchtigt haben.
0: Nach Angaben der Vereinten Nationen sind im Libanon nach dem Abflauen der Kämpfe zwischen Israel und der Hisbollah mehr als 800.000 Menschen in ihre Heimatorte zurückgekehrt. Das Büro der Vereinten Nationen für die Koordinierung humanitärer Angelegenheiten teilte mit, dass bis zum 30. Juli insgesamt 821.077 Menschen in ihre Heimatregion zurückgekehrt seien. Dennoch seien weiterhin mehr als 360.000 Menschen vertrieben, darunter rund 26.000, die noch in staatlichen Notunterkünften leben. Der Libanon wurde im März in den ausgeweiteten Nahostkonflikt hineingezogen, nachdem die Hisbollah als Reaktion auf US-israelische Angriffe auf Iran Raketen aus Israel abgefeuert hatte. Israel reagierte mit massiven Luftangriffen und einer Bodenoffensive. Nach Angaben der libanesischen Behörden kamen dabei mehr als 4.300 Menschen ums Leben,

0: während über 1 Million Menschen ihre Häuser verlassen mussten. Die Gewalt ging zurück, nachdem im Juni zunächst ein Vorabkommen zwischen den USA und Iran über den regionalen Konflikt einschließlich einer Waffenruhe im Libanon erzielt worden war. Anschließend schloss Israel und der Libanon unter Vermittlung der USA eine weitere Vereinbarung. Bei den Gesprächen in Washington verständigten sich beide Seiten auf ein Rahmenabkommen. Dieses sieht die Entwaffnung der Hisbollah, den schrittweisen Rückzug israelischer Truppen aus den von ihnen besetzten Gebieten im Süden des Libanons sowie die Stationierung der libanesischen Armee vor, zunächst in sogenannten Pilotgebieten. Die Hisbollah lehnt das Abkommen jedoch ab. Ihr Generalsekretär Qassem erklärte, direkte Verhandlungen würden dem Libanon nichts als Schande, Demütigung und immer neue Zugeständnisse bringen.
1: Im Nordwesten der USA ist ein 37-jähriger Mann angeklagt worden, einen der drei derzeit im Bundesstaat Washington wütenden Waldbrände vorsätzlich gelegt zu haben. Gegen ihn wurde am Dienstag Anklage wegen Brandstiftung ersten Grades erhoben. Aaron F. Farinacci wurde per Video aus der Haft im Bezirksgericht des Spokane County vorgeführt. Nach Angaben des Senders CNN setzte das Gericht eine Kaution in Höhe von 1 Million US-Dollar fest. Die formelle Anklageerhebung ist für Donnerstag angesetzt. Die Vorwürfe stehen im Zusammenhang mit den Waldbränden Old Trails, Autumn Lane und Fairview, die am Samstag ausgebrochen waren. Im Raum Spokane zerstörten sie mehr als 4000 Hektar Land und vernichteten hunderte Wohnhäuser und andere Gebäude.
0: Meine Damen und Herren, Sie hörten die Nachrichten und jetzt geht es weiter mit Musik. Sie hören Emre Altuğ mit Aşkı Kıyamet.

Heute möchte ich einen Blick auf die Wissensliebe der Palästinenser werfen. Ihr Leben beginnt mit dem göttlichen Buch, dem Koran, der mit dem Gebot Lies beginnt und ihnen als Kompass dient. Sie haben sich diesem Gebot des Schöpfers mit so aufrichtigem Herzen verschrieben, dass trotz tonnenweiser Bombardierung, zerstörter Häuser, gefallener Familienangehöriger und eigener Verletzung eines unverändert blieb. Sie haben nicht aufgehört zu lesen. Diese Liebe begann nicht erst im Oktober 2023, sondern ist ein über Jahrhunderte fortbestehendes Erbe, das von Generation zu Generation weitergegeben wird, ein Erbe des Wissens. Werfen wir einen gemeinsamen Blick auf die Bildungsdaten des winzigen Landstreifens Gaza, der mit einer Fläche von nur 365 Quadratkilometern zum Gewissen der Welt geworden ist und in jeder Hinsicht wie ein Diamant leuchtet. Im Gazastreifen, dessen Bevölkerung zu rund 70% aus Geflüchteten oder Menschen mit Flüchtlingshintergrund besteht, liegt die Alphabetisierungsrate bei etwa 97-98% und damit höher als in vielen Entwicklungsländern. Besonders in der jungen Generation ist die Alphabetisierung nahezu universell. Trotz einer Bevölkerung von rund 2 Millionen Menschen und extrem dichter Besiedlung verfügt Gaza über bedeutende Institutionen wie die Islamische Universität Gaza, die Al-Azhar-Universität und die Al-Aqsa-Universität. Die Einschulungsquote in der Grundschule liegt bei über 95%. Die Teilnahme an der Sekundarstufe ist vergleichsweise hoch und trotz der regionalen Bedingungen ist auch die Studienquote bemerkenswert. Zu den bevorzugten Studienrichtungen der Jugendlichen zählen Ingenieurwissenschaften, Medizin, Pädagogik und Informatik. Wir sagten ja, dass die Lesebegeisterung der Palästinenser mit dem Korangebot Lies beginnt. Kommen Sie, begleiten Sie mich und lernen Sie auf dem von Israel in Trümmer gelegten Gaza schöne Menschen kennen, mit Büchern in der Hand. Schauen Sie nach rechts, auf dem Balkon eines halb zerstörten Hauses mit Einschusslöchern in den Wänden sitzt ein weißbärtiger Großvater. An einer Balkonwand hängt die palästinensische Flagge, in seinen Händen der Koran, versunken in das weisheitsvolle Buch des Herrn der Welten. Das Datum ist der 9. August 2025, Tage, in denen der Völkermord mit all seiner Grausamkeit weitergeht, in dem Bewusstsein, dass jederzeit eine Kugel ihn aus dem Leben reißen, eine Drohne eine Bombe abwerfen oder ein Luftangriff alles dem Erdboden gleichmachen könnte, trotzt er dem Krieg mit einem Buch in der Hand. Seine einzige Waffe ist das Wissen, das mit Allahs Gebot Lies beginnt und der Menschheit Gleichheit, Gerechtigkeit und Freiheit verheißt. Eine weitere Szene aus dem August 2025. Sehen Sie den laufenden älteren Mann im blauen Hemd? In seinen Händen leere Wasserkanister. Er trägt Wasser für 23 Menschen aus 6 Familien an den Ort, an dem er Zuflucht gefunden hat. Sein Name ist Ghanem Al-Attar. Er ist Professor und erfahrener Rechtsberater. Vor Beginn des Völkermords besaß Ghanem eine Kanzlei. Er half zahlreichen Anwälten, Staatsanwälten und Richtern fachlich, bildete sie aus. Doch ein Krieg, der kein Recht kennt, zerstörte sowohl

sein Zuhause als auch seine Arbeit. Und doch ist der Aufschrei eines vom Wissen geprägten Menschen immer ein anderer. Indem er sich auf die zivilen Rechte gemäß den Artikeln 55 und 57 der Genfer Konvention beruft, versucht er, das Gewissen der Welt für sein dem Hunger und Durst ausgeliefertes Volk zu wecken. Ghanem fährt fort. Sie haben die Häuser zerstört, die Bäume ausgerissen, die Brunnen und Entsalzungsanlagen bombardiert. Ich habe alles verloren. Es gibt keine Rechtsberatung mehr, keine Bildung. Es gibt keine Arbeit mehr, keine Klagen, keine Gerichte. Sie haben alles zerstört, doch es gibt eine Wahrheit, die sie nicht kennen. Sie haben die Gerichtsgebäude zerstört, aber die Justiz ist nicht verschwunden. Sie haben die Krankenhäuser bombardiert, aber die Gesundheitsversorgung ist nicht verschwunden. Wir werden alles neu und stärker als je zuvor aufbauen. Trotz des Schmerzes und der Ungerechtigkeit, dieser Grausamkeit bleiben wir unserem Geburtsort, unserer geliebten Heimat, dem Land der Standhaftigkeit treu. Wir sind beharrlich und entschlossen. Bei Allah, bei Allah, bei Allah. Selbst wenn Gaza ausgelöscht würde und nur ein Junge und ein Mädchen übrig blieben, sie würden heranwachsen, heiraten und Gaza wieder aufbauen. Wir werden uns niemanden außer Allah beugen. Januar 2026. Der norwegische Arzt Mats Gilbert spricht mit UN-Dokumenten in der Hand. Laut dem jüngsten Bericht der Vereinten Nationen hat Israel alle 10 Universitäten in Gaza-Stadt ausgelöscht. Die genannten Zahlen basieren auf UN-Berichten. 63 Gebäude von Bildungseinrichtungen wurden vollständig zerstört. Ich war Gastprofessor an der Al-Azhar-Universität in Gaza-Stadt. Die Universität ist vollständig vernichtet. Dasselbe gilt für viele Grundschulen und Colleges. Die Zerstörung der Universitäten, Gymnasien und Grundschulen in Gaza ist Teil des Ziels, dem palästinensischen Volk die Hoffnung zu nehmen, sein Rückgrat zu brechen und es zur Kapitulation zu zwingen. All dies ist Teil eines äußerst systematischen, andersartigen Völkermordes, der darauf

0: sich palästinensischen Ärzten. Im Jahr 2026 treten weitere 230 Absolventen nach ihrem Eid in den Dienst ein. Es sind keine Studierenden, die ihre Ausbildung in komfortablen Räumen, stillen Bibliotheken und geordneten Klassenzimmern abgeschlossen haben. Es sind junge Menschen, deren Universitäten und Häuser während ihres Studiums bombardiert wurden und die ihre Familien verloren haben. Einer der Absolventen, Dr. Izzeddin Lulu, berichtet: Genau hier im Schifa-Krankenhaus, an dieser Stelle waren wir in der Notaufnahme eingeschlossen. Mit einer Hand versorgte ich die Wunden der Menschen, mit der anderen versuchte ich, aufrecht zu bleiben. Und in diesem Moment erhielt ich in der Notaufnahme die verheerendste Nachricht, die ein Herz tragen kann. 20 Mitglieder meiner Familie wurden gleichzeitig zu Märtyrern, darunter mein Vater, dessen Leichnam noch immer unter den Trümmern liegt. Was ich teile, ist nicht nur meine Geschichte. Während wir heute hier stehen, trägt jeder von uns die Geschichte eines Verlustes. Aus diesen Verlusten haben wir gelernt. Ein Arzt wird nicht nur durch sein Wissen definiert, sondern auch durch seine Geduld und seine Fähigkeit, selbst dann aufrecht zu bleiben, wenn um ihn herum alles zusammenbricht. Palästinensische Lehrer arbeiteten selbst ohne Gehalt weiter. Sie unterrichteten in Zelten und auch online. Jedes Kind im Klassenzimmer war ihr eigenes Kind und sie überließen ihre Kinder nicht der Unwissenheit. Doch am 6. Januar 2026 entließ UNRWA 571 Mitarbeiter aus Gaza. Ihre Verträge wurden gekündigt. 10. Januar 2026. Die Lehrerin Duha, die gezwungen wurde, Gaza zu verlassen und ihre Schule aufzugeben, verabschiedet sich mit einer Sprachnachricht von ihren Schülern. Guten Morgen, 9. Klasse, wie geht es euch? Ich vermisse es, meine Schülerinnen, meine Mädchen und meine Lieben zu grüßen, die wunderbarsten Schülerinnen der Welt. Ich vermisse jede einzelne von euch. Ich vermisse euch alle. Ich vermisse es, mit euch zu sprechen und eure lieben Gesichter zu sehen. Verzeiht mir, dass ich mich nicht verabschieden konnte, weil die Reise plötzlich und unerwartet kam. Ich wünsche jeder einzelnen von euch nur das Beste. Mögen eure kommenden Tage mit Gottes Erlaubnis noch schöner werden. Mein Rat an euch ist, gebt die Bildung nicht auf und hört niemals auf, nach Wissen zu streben. Maschallah, jede von euch ist außergewöhnlich, jede von euch ist auf ihrem eigenen Weg besonders. Die Zukunft wartet auf euch. Beugt euch nicht den Umständen, in denen ihr lebt. Mit der Zeit wird euch das Schicksal zulächeln. Vergessen wir nicht, Gaza ist ein Land, das sowohl dem britischen Kolonialismus als auch der israelischen Besatzung widerstanden hat. Als Heimat der unerschütterlichen Kämpfer der palästinensischen Sache wird es Land der Würde genannt. Im Jahr 767 wurde in Gaza einer der größten Gelehrten der islamischen Geschichte geboren, Mohammed ibn Idris ibn Abbas, bekannt als Imam Shafi. Die Besitzer dieses Landes der Würde bewahren das von ihren Vorfahren überlieferte Erbe des Wissens selbst um den Preis ihres Lebens.
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Die rasanten Fortschritte im Bereich der künstlichen Intelligenz verändern Wissenschaft, Bildung, Industrie, Medien und Kommunikation grundlegend. Künstliche Intelligenz ist längst keine Zukunftstechnologie mehr. Sie hat sich zu einem globalen Machtfaktor entwickelt, der darüber entscheidet, wer Einfluss ausübt und die Zukunft gestaltet. Gerade der Journalismus zeigt, dass der Umgang mit künstlicher Intelligenz unausweichlich geworden ist und klare ethische Regeln erforderlich sind. Die anhaltende Debatte in Deutschland über KI-generierte Meinungsbeiträge sowie ähnliche Fälle weltweit verdeutlichen den dringenden Bedarf an Transparenz, Rechenschaftspflicht und redaktioneller Kontrolle. Gleichzeitig hat die Dominanz amerikanischer Technologiekonzerne im Bereich der künstlichen Intelligenz neue Abhängigkeiten geschaffen. Deren technische Systeme prägen zunehmend globale Informationsordnungen, Interpretationen und Inhalte. Deshalb suchen Länder wie China und Türkei nach eigenen technologischen Alternativen. Vor diesem Hintergrund steht der Staatspräsident Recep Tayyip Erdogan vorgestellte Aktionsplan für künstliche Intelligenz 2026-2030 nicht nur für technologische Modernisierung, sondern auch für digitale Souveränität und strategische Autonomie. Datensicherheit, effiziente Regierungsführung, wirtschaftliche Entwicklung und künstliche Identität werden künftig maßgeblich davon abhängen, ob Staaten über eigene KI-Kapazitäten verfügen. Die ethische Diskussion rund um künstliche Intelligenz umfasst zwei zentrale Dimensionen. Die erste betrifft die Frage, wie schriftliche und visuelle Inhalte zu global relevanten Themen erstellt werden und in welchem Maße diese durch politische

ideologische oder kulturelle Perspektiven geprägt sind. Wenn KI-Systeme beispielsweise bei Themen wie dem Zionismus oder den Interessen Israels bestimmte Deutungsmuster bevorzugen und diese als objektive Informationen darstellen, ohne die zugrunde liegenden Annahmen offenzulegen, entsteht ein erhebliches ethisches Problem. Besonders für Journalisten, Redaktionen und Nutzer bedeutet dies eine große Herausforderung. Sie müssen algorithmische Verzerrungen erkennen, überprüfen und einordnen. Das verursacht zusätzlichen Aufwand und untergräbt zugleich das Vertrauen in die Neutralität und Zuverlässigkeit von KI-Systemen. Dass weltweit immer mehr Nutzer solche Verzerrungen kritisieren, zeigt zugleich, dass auch die von großen Technologieunternehmen definierten ethischen Standards zunehmend hinterfragt werden. Die zweite Dimension betrifft unmittelbar die Medienbranche. Im Mittelpunkt steht dabei die Frage, wie journalistische Inhalte entstehen, in welchem Umfang künstliche Intelligenz bei Nachrichten, Kommentaren oder Gastbeiträgen eingesetzt werden darf und wo die journalistische Verantwortung beginnt. Dass ähnliche Diskussionen in zahlreichen Ländern geführt werden, zeigt einerseits den Bedarf an gemeinsamen Regeln für Transparenz, Kontrolle und Kennzeichnung. Andererseits wird deutlich, dass künstliche Intelligenz zwar journalistische Arbeit erleichtern kann, zugleich aber bestehende Schwächen im Umgang mit Wahrheit, Verantwortung und Manipulation verschärfen kann. Die jüngsten Fälle in Deutschland verdeutlichen diese Herausforderungen. So entfernte die Zeitung Jüdische Allgemeine zwei Gastbeiträge des früheren Tagesspiegel-Herausgebers und Chefredakteurs Stefan Andreas Krasdorf, nachdem der Verdacht aufgekommen war, sie seien mit Hilfe künstlicher Intelligenz erstellt worden. Chefredakteur Philipp Peymann-Engel kündigte daraufhin strengere Regeln für den Einsatz von KI an. Insbesondere Leitartikel und Kommentare sollen künftig genauer geprüft werden, um festzustellen, ob sie von Menschen verfasst oder durch künstliche Intelligenz erstellt wurden. Auch die Frankfurter Allgemeine Zeitung nahm einen Gastbeitrag des thüringischen Ministerpräsidenten Mario Voigt von ihrer Internetseite, nachdem Zweifel an der Urheberschaft sowie am möglichen Einsatz von KI aufgekommen waren. Recherchen der Zeit ergaben zudem, dass mehrere Gastbeiträge, die unter dem Namen von Digitalminister Carsten Wildberger veröffentlicht worden waren, problematisch waren. Nachdem sich herausstellte, dass die Texte weder von den angegebenen Autoren noch deren Teams verfasst worden waren, entfernten unter anderem das Handelsblatt und die Frankfurter Allgemeine Sonntagszeitung die Beiträge von ihren Webseiten. Diese Fälle sollten jedoch nicht als ausschließlich deutsches Problem verstanden werden. KI-generierte Kommentare, Gastbeiträge und journalistische Inhalte sind längst ein weltweites Phänomen. Ohne wirksame Gegenmaßnahmen wird die Unterscheidung zwischen originären und KI-generierten Inhalten zunehmend schwieriger. Deshalb befassen sich Presseverbände und Medienhäuser in Deutschland und vielen anderen Ländern immer intensiver mit diesem Thema. Im Mittelpunkt der Debatte stehen drei zentrale Fragen: Transparenz, redaktionelle Verantwortung und das Vertrauen der Leser. Der Einsatz künstlicher Intelligenz gehört inzwischen zum journalistischen Alltag, von der Recherche über die Bild- und Videobearbeitung bis hin zur Texterstellung. Entscheidend ist jedoch, dass ihr Einsatz an klare ethische Standards gebunden bleibt. Ohne Transparenz, redaktionelle Kontrolle und fachliche Kompetenz besteht die Gefahr, dass KI bestehende Probleme wie Desinformation, Manipulation und Vertrauensverlust weiter verschärft. Deshalb sollten KI-generierte oder KI-unterstützte Inhalte vor ihrer Veröffentlichung sorgfältig geprüft und gegebenenfalls eindeutig gekennzeichnet werden. Auch der Deutsche Presserat betont, dass nicht allein der Umfang des KI-Einsatzes entscheidend sei, sondern vor allem die Einhaltung grundlegender journalistischer Prinzipien wie Sorgfalt, Genauigkeit, Verantwortung und Transparenz. Letztlich liegt die Verantwortung immer beim Menschen. Künstliche Intelligenz kann Fehler machen, Informationen erfinden oder Oberflächeinhalte erzeugen.

Deshalb müssen Journalistinnen und Journalisten präzise Anweisungen geben, die Ergebnisse sorgfältig überprüfen und den Text mit ihrer eigenen Bewertung, ihrem Stil und ihrer Perspektive ergänzen. Ebenso bleibt der Schutz personenbezogener Daten von zentraler Bedeutung. Wird künstliche Intelligenz jedoch bewusst zur Manipulation oder Desinformation eingesetzt, endet die ethnische Debatte, dann beginnt die rechtliche Verantwortung. Auf Wiederhören.

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1: Willkommen zu einer neuen Folge unserer Sendereihe Persönlichkeiten der türkischen Welt. In der heutigen Folge befassen wir uns mit dem Thema die kraftvolle Stimme der Zypern-Türken, Dr. Fazıl Küçük. Sie hören die Bewertung des Experten für internationale Beziehungen, Dr. Cemil Doğaç İpek. Es gibt Persönlichkeiten, die in den dunkelsten Stunden eines Volkes hervortreten und zu dessen Stimme, Gewissen und Willenskraft werden. Für das türkisch-zyprische Volk ist diese Persönlichkeit zweifellos Dr. Fazıl Küçük. Wenn wir heute von der türkischen Republik Nordzypern als einem unabhängigen Staat sprechen können, dann beruht dieses Staatswesen auch auf dem Fundament des mehr als ein halbes Jahrhundert währenden Kampfes von Fazıl Küçük. Fazıl Küçük wurde 1906 in Nikosia geboren. Die Insel stand damals de facto unter britischer Verwaltung und die türkischen Zyprer durchlebten nach dem Rückzug des Osmanischen Reiches eine Zeit, die von einem tiefen Gefühl der Verlassenheit geprägt war. Der junge Fazıl absolvierte zunächst ein Studium in Istanbul und anschließend seine medizinische Ausbildung in Lausanne und Paris. Obwohl ihm in Europa eine sichere und komfortable Laufbahn als Arzt offen stand, kehrte er in seine Heimat zurück, denn die eigentliche Heilung benötigte die Zukunft seines eigenen Volkes. Deshalb sahen ihn die türkischen Zyprer niemals nur als Arzt, sie betrachteten ihn als einen Mann, der sich mit ganzer Hingabe für die Sache seines Volkes einsetzte und nach Lösungen für dessen Sorgen suchte. Die stärkste Waffe in Fazıl Küçüks Kampf war seine Feder. Die von ihm 1942 gegründete Zeitung Halkın Sesi, die Stimme des Volkes, wurde ihrem Namen in jeder Hinsicht gerecht. Sie entwickelte sich zur kraftvollen Stimme einer Gemeinschaft, die unter dem Druck der griechischen Zyprer und der britischen Kolonialverwaltung zum Schweigen gebracht werden sollte. In ihren Spalten verteidigte Küçük über viele Jahre hinweg das Existenzrecht der türkischen Zyprer gegen die Enosis-Idee, also gegen das Bestreben, die Insel Griechenland anzugliedern. Verbote, Drohungen und Repressionen konnten ihn nicht einschüchtern. Jede Zeile aus seiner Feder vermittelte den türkischen Zyprern dieselbe Botschaft. Auch du gehörst zu diesem Land. Diese Heimat ist auch deine. Auch auf politischem Gebiet war er ein Wegbereiter. 1943 gehörte er zu den Gründern der Organisation der türkischen Minderheit Zyperns, KATAK. Später gründete er die Nationale Türkische Volkspartei Zyperns, um den politischen Willen der türkischen Gemeinschaft unter einem Dach zu vereinen. Es ist sein Verdienst, aus einer verstreuten, unorganisierten und armen Gemeinschaft ein Volk zu formen, das seine Rechte kannte, organisiert war und Widerstandskraft besaß. Als sich in den 1950er Jahren die griechisch-zyprische Seite im Namen der Enosis erhob und der Terror der ROK türkische Dörfer in Blut tauchte, stand Fazıl Küçük unbeugsam an der Spitze seines Volkes. In jener Zeit, die mit dem Leitspruch entweder Teilung oder Tod zusammengefasst wird, machte er sowohl auf der Insel als auch in Ankara und auf internationaler Ebene deutlich, dass das Schicksal Zyperns nicht einseitig den griechischen Zyprern überlassen werden dürfe. Dass sich die Öffentlichkeit in Türkei der Zypernfrage annahm, war zu einem großen Teil seinem unermüdlichen Einsatz und seinen zahlreichen Kontakten zu verdanken. Nach dem Zürcher und Londoner Abkommen von 1959 wurde 1960 die Republik Zypern gegründet. Fazıl Küçük wurde mit den Stimmen der türkischen Gemeinschaft zum Vizepräsidenten gewählt. Dieses Amt war die Anerkennung der türkischen Zyprer als gleichberechtigte Mitbegründer und Partner des neuen Staates. Doch kaum war die Tinte unter der Verfassung getrocknet, begannen Erzbischof Makarios und die griechische zyprische Führung, diese zu verletzen und die türkischen Zyprer von gleichberechtigten Partner zu einer Minderheit herabzustufen. Als während der blutigen Weihnachten von 1963 die Angriffe auf die Zypern-Türken begannen, wurden sie auf einen kleinen Teil ihres Landes zurückgedrängt und zu einem Leben unter Belagerung gezwungen. In diesen dunklen Jahren wurde Fazıl Küçük zum Symbol des Widerstandswillens seines Volkes. Er rief nicht zur Auswanderung, sondern zum Durchhalten auf, nicht zur Unterwerfung, sondern zur Organisation, Schulter an Schulter mit den mutigen Kämpfern der türkischen Widerstandsorganisation übernahm er die moralische Führung seines Volkes und trug entscheidend dazu bei, dass die Gemeinschaft überlebte. Eine weitere Eigenschaft, die Fazıl Küçük zu einer großen Persönlichkeit machte, war seine Bescheidenheit und seine Distanz zu persönlichen Machtstreben. 1973 übergab er die Führung der türkisch-zyprischen Gemeinschaft aus freien Stücken an den jüngeren und dynamischen Rauf Denktaş. Zu wissen, wann man die Fahne weiterreichen muss, ist eine Tugend wahrer Staatsmänner. Auch danach legte er seine Feder nicht aus der Hand und wies seinem Volk weiterhin mit seinen Beiträgen in der Zeitung »Halken Sie sie den Weg«. Als die Zypern-Türken infolge der Friedensoperation von 1974 ihre Freiheit erlangten, war Fazıl Küçük jener Mann, der den geistigen und politischen Boden für dieses Ergebnis bereits Jahrzehnte zuvor bereitet hatte. Die größte Genugtuung seines Lebens durfte er schließlich am 15. November 1983 erleben, als die türkische Republik Nordzypern ausgerufen wurde. Schwer krank empfing er die Nachricht von der Gründung des unabhängigen türkischen Staates, für den er sein ganzes Leben gekämpft hatte, mit Tränen der Freude. Wenige Monate später, am 15. Januar 1984, verstarb er in London. Seinen letzten Wunsch entsprechend wurde er in Hamitköy bei Nikosia beigesetzt, an einem Ort, an dem auch Märtyrer und Freiheitskämpfer ruhen. Sein Mausoleum gehört heute zu den bedeutendsten Erinnerungsstätten des kollektiven Gedächtnisses der Zypern-Türken. Worin bestand das geistige Vermächtnis von Fazıl Küçük, vor allem in seiner unerschütterlichen Überzeugung, dass Zypern eine türkische Heimat ist und die Zypern-Türken nicht eine Minderheit, sondern gleichberechtigte und ursprüngliche Eigentümer dieser Insel sind? Zweitens betonte er die unauflösliche Verbundenheit mit dem Mutterland Türkiye. Nach seiner Auffassung lag die Sicherheit der Zypern-Türken darin, Teil der unteilbaren Einheit der türkischen Nation

zu sein. Drittens hob er die Bedeutung eines organisierten Kampfes hervor. Immer wieder machte er deutlich, dass Rechte nur durch einen geeinten und organisierten Willen geschützt werden können und dass eine zersplitterte Gemeinschaft dazu verurteilt ist, sich ihrem Schicksal zu ergeben. Und schließlich unterstrich er die Kraft einer freien und nationalen Presse. Halkins Essay war weit mehr als eine Zeitung, sie war die Erklärung der Würde eines ganzen Volkes. Dr. Fazıl Küçük heilte als Arzt die Körper der Menschen und als Staatsmann die Seele einer ganzen Gemeinschaft. Trotz Armut, Belagerung und der Gleichgültigkeit der Welt hielt er sein Volk aufrecht. Er ist einer der Helden des Existenzkampfes der Zypern-Türken. Sein Name wird im Gedächtnis der türkischen Nation gemeinsam mit Rauf Denktaş, den Freiheitskämpfern und den Märtyrern weiterleben. Mehr als 40 Jahre sind seit seinem Tod vergangen, doch so wie der Satz, wie glücklich ist, wer sagen kann, ich bin Türke, bis heute in den Bergen von Kyrenia zu lesen ist, lebt auch Fazıl Küçüks Sache auf der Insel fort. Unsere Aufgabe besteht darin, diesen großen Vorkämpfer den jungen Generationen nahezubringen und sein Vermächtnis zu bewahren. Möge er in Frieden ruhen. Sie hörten die Bewertung des Experten für internationale Beziehungen, Dr. Cemil Doğaç İpek. Auf Wiederhören.

Und zum Abschluss das Wichtigste in Schlagzeilen. Der Chef des türkischen Nachrichtendienstes MİT, İbrahim Kalın, hat sich in Istanbul mit Khalid al-Haya, dem neuen Chef der Hamas, sowie einer Delegation der palästinensischen Widerstandsorganisation getroffen. Bei einem Drohnenangriff auf ein Frachtschiff im Schwarzen Meer sind nach Angaben des türkischen Außenministeriums mehrere Besatzungsmitglieder, darunter türkische Staatsangehörige, verletzt worden. Somit geht die deutschsprachige Sendung der Stimme von Türkei zu Ende. Die Sendung wurde von Kemal Çelik und Alev Aman moderiert. Die Tontechnik führte Gökhan Polat. Mit dem Wunsch, Sie wieder antreffen zu können, sagen wir auf Wiederhören.

0: Liebe Hörer und Hörer, hier ist der Kurzwellensender Die Stimme von Türkiye. Im Studio in Ankara begrüßen Sie
1: Kemal Çelik
0: und Alev Arman. Sie empfangen unsere Morgensendung über die Satelliten Türksat 3a, Türksat 4a und Galaxy 19. Unsere Mittagssendung im 19-Meter-Band auf 15.350 kHz und unsere Abendsendung im 31-Meter-Band auf 9.840 kHz. In unserer einstündigen Sendung bringen wir nach den Nachrichten die Sendereihen Gaza zwischen Hunger und Würde, Thema des Tages und Persönlichkeiten der türkischen Welt. Abschließend hören Sie türkische Musik.

0: Nun die Nachrichten.
1: Der Chef des türkischen Nachrichtendienstes MİT, Ibrahim Kalın, hat sich in Istanbul mit Halil al-Khaya, dem neuen Chef der Hamas, sowie einer Delegation der palästinensischen Widerstandsorganisation getroffen. Im Mittelpunkt der Gespräche stand nach Angaben der türkischen Nachrichtenagentur Anadolu am Montag die Umsetzung der zweiten Phase des Gaza-Friedensplans. Demnach äußerten Kalın und die Hamas-Delegation ihre Sorge darüber, dass Israel seine Angriffe im Gazastreifen ungeachtet der Waffenruhe verstärkt habe. Sie forderten die internationale Gemeinschaft auf, so schnell wie möglich Maßnahmen zu ergreifen, um die Aggression Israels in Palästina zu stoppen. Auch die humanitäre Lage im Gazastreifen war Thema des Treffens. Türkei bekräftigte seine politische und humanitäre Unterstützung für die notleidende Bevölkerung in Gaza. Die Teilnehmer hoben zudem die gemeinsamen Bemühungen von Türkei, Katar und Ägypten zur Förderung einer Friedenslösung hervor. Die Hamas-Delegation dankte Staatspräsident Recep Tayyip Erdogan für Ankaras Einsatz zur Erreichung.

0: Brechung eines Friedens im Gazastreifen. Darüber hinaus befasste sich das Treffen nach Angaben von Anadolu mit Verletzungen der Rechte der Palästinenser im besetzten Westjordanland und in Ostjerusalem. Köln und Al-Khaya verurteilten demnach den anhaltenden illegalen Siedlungsbau in den besetzten Gebieten sowie die deutlich zunehmende Gewalt extremistischer israelischer Siedler.
1: Bei einem Drohnenangriff auf ein Frachtschiff im Schwarzen Meer sind nach Angaben des türkischen Außenministeriums mehrere Besatzungsmitglieder, darunter türkische Staatsangehörige, verletzt worden. Der Angriff am Montag traf demnach das Schiff Nadeshda nach seiner Abfahrt aus dem russischen Hafen Noworowski. Ankara warnte vor einer zunehmenden Eskalation im Schwarzen Meer und betonte, wie wichtig die Sicherheit der Schifffahrt und die Energieversorgung seien. Wir sind zutiefst besorgt, dass sich der Krieg zwischen Russland und der Ukraine trotz unserer Warnungen weiter im Schwarzen Meer ausbreiten und auch zivile Schiffe in Mitleidenschaft zieht, hieß es. Am Montagabend waren bei einem Drohnenangriff auf das Frachtschiff Nadeshda mehrere Seeleute verletzt worden. Nach Angaben der türkischen Generaldirektion für Seeverkehr wurde das unter der Flagge von Kamerun fahrende Schiff etwa 20 Seemeilen vom russischen Hafen Noworowski entfernt auf der Fahrt nach Samsun in Türkei getroffen. Wie das Außenministerium nun mitteilte, wurde auch ein weiteres türkisches Schiff mit dem Namen Yashar am Abend angegriffen. Details wurden nicht genannt. Die Ukraine und Russland haben in den vergangenen Wochen die gegenseitigen Angriffe auf den Schiffsverkehr im Schwarzen Meer verstärkt.
0: Der Sprecher des iranischen Außenministeriums, Esmail Bakai, hat erklärt, die Gespräche Teherans mit Oman über die Straße von Hormuz seien positiv verlaufen. Die Ergebnisse der Verhandlungen würden bekannt gegeben, sobald die Gespräche abgeschlossen seien, sagte Bakay. Im Rahmen des möglichen Abkommens würden Schiffe, die in den Golf einlaufen, einen von Iran kontrollierten Schifffahrtskanal in Küstennähe nutzen, während der auslaufende Schiffsverkehr einen Kanal nahe Oman befahren würde.
1: Nach der jüngsten Drohung von US-Präsident Donald Trump gegen Iran gehen Bemühungen um ein diplomatisches Beilegen des Konflikts weiter. Alle in der Region arbeiten gemeinsam, um eine Eskalation zu vermeiden, sagte der Sprecher des katarischen Außenministeriums Majid al-Ansari in der Hauptstadt Doha. Er sprach von den laufenden diplomatischen Bemühungen, die bereits weite Fortschritte erzielt haben. US-Außenminister Marco Rubio bestätigte, dass bei den laufenden Gesprächen Fortschritte erreicht, aber noch keine endgültige Einigung erzielt worden sei. Wir hoffen, dass dies sehr bald geschehen wird. US-Finanzminister Scott Bessent stellte eine zeitnahe Wiedereröffnung der Straße von Hormuz in Aussicht. Wir befinden uns in Gesprächen mit den Iranern und ich denke, es besteht die Chance, dass wir heute oder morgen eine Einigung erzielen, um die Meerenge zu öffnen, sagte er in einem Interview des US-Senders CNBC. Angesprochen auf eine mögliche Gebührenerhebung, entgegnete Bessent, er gehe von einer freien Durchfahrt aus. Auch der katarische Außenamtssprecher Al-Ansari sagte, eine Einigung zur Meerenge sei bisher nicht erreicht. Dies könne sich jedoch in den nächsten Tagen oder Stunden ändern. Angaben aus Iran zufolge gibt es derzeit nur Gespräche über Vermittler, aber keine direkten Kontakte zwischen Teheran und Washington. Noch am Montag hatte US-Präsident Donald Trump Teheran erneut gedroht, um eine Verhandlungslösung zu erreichen. Im Weißen Haus sagte er, ich möchte Ihnen jede letzte Chance vor der Enthauptung geben. Zuerst solle es um eine Öffnung der Straße von Hormuz gehen, dann um eine Lösung im Streit um das iranische Atomprogramm.
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0: Russland hat die ukrainische Hauptstadt Kiew und ihre Umgebung in der Nacht mit ballistischen Raketen angegriffen. Nach Angaben der Militärverwaltung wurde eine Frau getötet und mindestens 12 weitere Menschen verletzt. 7 Ziele in der Stadt seien getroffen worden. Es gibt erste Berichte über Schäden. Im Bezirk Holosivs seien 2 Verletzte aus den Trümmern eines Lagergebäudes geborgen worden, schrieb Vitali Klitschko auf Telegram. Eine Such- und Rettungsaktion dauere noch an. Es werde befürchtet, dass sich noch weitere Menschen unter den Trümmern befinden könnten. Im Bezirk Obolon seien mehrere Brände ausgebrochen. Im Bezirk Desna geriet laut Klitschko ebenfalls ein

0: Lagerhaus in Brand. Trümmerteile einer Rakete seien in der Nähe eines Wohngebiets heruntergefallen. Die Stadtverwaltung meldete zudem ein Ammoniakleck, das durch einen Angriff verursacht worden sei.
1: Der israelische Ministerpräsident Benjamin Netanyahu hat dem Board of Peace mitgeteilt, er lehne eine Waffenruhe sowie einen Rückzug aus Gaza im Rahmen des von US-Präsident Donald Trump vorgeschlagenen Plans ab. Netanyahu behauptete, die Hamas baue ihre militärischen Fähigkeiten weiter aus und stelle eine unmittelbare Bedrohung für die israelische Armee sowie für die Gemeinden im Umfeld Gazas dar. Das Board of Peace und US-Präsident Donald Trump hatten am Freitag eine Vereinbarung zur Umsetzung der nächsten Phase der Gaza-Waffenruhe bekannt gegeben. Nach Angaben des Gremiums hat die Hamas einem detaillierten Fahrplan zugestimmt.
0: Der kubanische Außenminister Bruno Rodríguez Parilla hat das US-Embargo für die wiederholten landesweiten Stromausfälle in Kuba verantwortlich gemacht. Die Ausfälle des nationalen Stromnetzes sind eine direkte Folge der völkerrechtswidrigen US-Blockade gegen Kuba, insbesondere der Blockade im Energiesektor, schrieb Rodríguez auf der Plattform X. Die Äußerungen erfolgten, nachdem das Stromnetz in Kuba erneut landesweit zusammengebrochen war. Es handelt sich um den jüngsten einer Reihe schwerer Stromausfälle, die in den vergangenen Monaten die Stromversorgung auf der Karibikinsel erheblich beeinträchtigt haben.
1: Nach Angaben der Vereinten Nationen sind im Libanon nach dem Abflauen der Kämpfe zwischen Israel und der Hisbollah mehr als 800.000 Menschen in ihre Heimatorte zurückgekehrt. Das Büro der Vereinten Nationen für die Koordinierung humanitärer Angelegenheiten teilte mit, dass bis zum 30. Juli insgesamt 821.077 Menschen in ihre Heimatregion zurückgekehrt seien. Dennoch seien weiterhin mehr als 360.000 Menschen vertrieben, darunter rund 26.000, die noch in staatlichen Notunterkünften leben. Der Libanon wurde im März in den ausgeweiteten Nahostkonflikt hineingezogen, nachdem die Hisbollah als Reaktion auf US-israelische Angriffe auf Iran Raketen aus Israel abgefeuert hatte. Israel reagierte mit massiven Luftangriffen und einer Bodenoffensive. Nach Angaben der libanesischen Behörden kamen dabei mehr als 4.300 Menschen ums Leben, während über 1 Million Menschen ihre Häuser verlassen mussten. Die Gewalt ging zurück, nachdem im Juni zunächst ein Vorabkommen zwischen den USA und Iran über den regionalen Konflikt einschließlich einer Waffenruhe im Libanon erzielt worden war. Anschließend schloss Israel und der Libanon unter Vermittlung der USA eine weitere Vereinbarung. Bei den Gesprächen in Washington verständigten sich beide Seiten auf ein Rahmenabkommen. Dieses sieht die Entwaffnung der Hisbollah, den schrittweisen Rückzug israelischer Truppen aus den von ihnen besetzten Gebieten im Süden des Libanons sowie die Stationierung der libanesischen Armee vor, zunächst in sogenannten Pilotgebieten. Die Hisbollah lehnt das Abkommen jedoch ab. Ihr Generalsekretär Qassem erklärte, direkte Verhandlungen würden dem Libanon nichts als Schande, Demütigung und immer neue Zugeständnisse bringen.
0: Im Nordwesten der USA ist ein 37-jähriger Mann angeklagt worden, einen der drei derzeit im Bundesstaat Washington wütenden Waldbrände vorsätzlich gelegt zu haben. Gegen ihn wurde am Dienstag Anklage wegen Brandstiftung ersten Grades erhoben. Aaron F. Farinacci wurde per Video aus der Haft im Bezirksgericht des Spokane County vorgeführt. Nach Angaben des Senders CNN setzte das Gericht eine Kaution in Höhe von 1 Million US-Dollar fest. Die formelle Anklageerhebung ist für Donnerstag angesetzt. Die Vorwürfe stehen im Zusammenhang mit den Waldbränden Old Trails, Autumn Lane und Fairview, die am Samstag ausgebrochen waren. Im Raum Spokane zerstörten sie mehr als 4000 Hektar Land und vernichteten hunderte Wohnhäuser und andere Gebäude.
1: Meine Damen und Herren, Sie hörten die Nachrichten und jetzt geht es weiter mit Musik. Sie hören Emre Altuğ mit... Aşkı kıyamet.

Heute möchte ich einen Blick auf die Wissensliebe der Palästinenser werfen. Ihr Leben beginnt mit dem göttlichen Buch, dem Koran, der mit dem Gebot Lies beginnt und ihnen als Kompass dient. Sie haben sich diesem Gebot des Schöpfers mit so aufrichtigem Herzen verschrieben, dass trotz tonnenweiser Bombardierung, zerstörter Häuser, gefallener Familienangehöriger und eigener Verletzung eines unverändert blieb. Sie haben nicht aufgehört zu lesen. Diese Liebe begann nicht erst im Oktober 2023, sondern ist ein über Jahrhunderte fortbestehendes Erbe, das von Generation zu Generation weitergegeben wird, ein Erbe des Wissens. Werfen wir einen gemeinsamen Blick auf die Bildungsdaten des winzigen Landstreifens Gaza, der mit einer Fläche von nur 365 Quadratkilometern zum Gewissen der Welt geworden ist und in jeder Hinsicht wie ein Diamant leuchtet.

Im Gazastreifen, dessen Bevölkerung zu rund 70% aus Geflüchteten oder Menschen mit Flüchtlingshintergrund besteht, liegt die Alphabetisierungsrate bei etwa 97 bis 98% und damit höher als in vielen Entwicklungsländern. Besonders in der jungen Generation ist die Alphabetisierung nahezu universell. Trotz einer Bevölkerung von rund 2 Millionen Menschen und extrem dichter Besiedlung verfügt Gaza über bedeutende Institutionen wie die Islamische Universität Gaza, die Al-Azhar-Universität und die Al-Aqsa-Universität. Die Einschulungsquote in der Grundschule liegt bei über 95%. Die Teilnahme an der Sekundarstufe ist vergleichsweise hoch und trotz der regionalen Bedingungen ist auch die Studienquote bemerkenswert. Zu den bevorzugten Studienrichtungen der Jugendlichen zählen Ingenieurwissenschaften, Medizin, Pädagogik und Informatik. Wir sagten ja, dass die Lesebegeisterung der Palästinenser mit dem Korangebot Lies beginnt. Kommen Sie, begleiten Sie mich und lernen Sie auf dem von Israel in Trümmer gelegten Gaza schöne Menschen kennen, mit Büchern in der Hand. Schauen Sie nach rechts, auf dem Balkon eines halb zerstörten Hauses mit Anschlusslöchern in den Wänden sitzt ein weißbärtiger Großvater. An einer Balkonwand hängt die palästinensische Flagge, in seinen Händen der Koran, versunken in das weisheitsvolle Buch des Herrn der Welten. Das Datum ist der 9. August 2025, Tage, in denen der Völkermord mit all seiner Grausamkeit weitergeht, in dem Bewusstsein, dass jederzeit eine Kugel ihn aus dem Leben reißen, eine Drohne eine Bombe abwerfen oder ein Luftangriff alles dem Erdboden gleichmachen könnte, trotzt er dem Krieg mit einem Buch in der Hand. Seine einzige Waffe ist das Wissen, das mit Allahs Gebot Lies beginnt und der Menschheit Gleichheit, Gerechtigkeit und Freiheit verheißt. Eine weitere Szene aus dem August 2025. Sehen Sie den laufenden älteren Mann im blauen Hemd? In seinen Händen leere Wasserkanister. Er trägt Wasser für 23 Menschen aus 6 Familien an den Ort, an dem er Zuflucht gefunden hat. Sein Name ist Ghanem Al-Attar. Er ist Professor und erfahrener Rechtsberater. Vor Beginn des Völkermords besaß Ghanem eine Kanzlei. Er half zahlreichen Anwälten, Staatsanwälten und Richtern fachlich, bildete sie aus. Doch ein Krieg, der kein Recht kennt, zerstörte sowohl sein Zuhause als auch seine Arbeit. Und doch ist der Aufschrei eines vom Wissen geprägten Menschen immer ein anderer. Indem er sich auf die zivilen Rechte gemäß den Artikeln 55 und 57 der Genfer Konvention beruft, versucht er, das Gewissen der Welt für sein dem Hunger und Durst ausgeliefertes Volk zu wecken. Ghanem fährt fort. Sie haben die Häuser zerstört, die Bäume ausgerissen, die Brunnen und Entsalzungsanlagen bombardiert. Ich habe alles verloren. Es gibt keine Rechtsberatung mehr, keine Bildung. Es gibt keine Arbeit mehr, keine Klagen, keine Gerichte. Sie haben alles zerstört. Doch es gibt eine Wahrheit, die Sie nicht kennen. Sie haben die Gerichtsgebäude zerstört, aber die Justiz ist nicht verschwunden. Sie haben die Krankenhäuser bombardiert, aber die Gesundheitsversorgung ist nicht verschwunden. Wir werden alles neu und stärker als je zuvor aufbauen. Trotz des Schmerzes und der Ungerechtigkeit dieser Grausamkeit bleiben wir unserem Geburtsort, unserer geliebten Heimat, dem Land der Standhaftigkeit treu. Wir sind beharrlich und entschlossen. Bei Allah, bei Allah, bei Allah. Selbst wenn Gaza ausgelöscht würde und nur ein Junge und ein Mädchen übrig blieben, sie würden heranwachsen, heiraten und Gaza wieder aufbauen. Wir werden uns niemanden außer Allah beugen. Der norwegische Arzt Mats Gilbert spricht mit UN-Dokumenten in der Hand. Laut dem jüngsten Bericht der Vereinten Nationen hat Israel alle 10 Universitäten in Gaza-Stadt ausgelöscht. Die genannten Zahlen basieren auf UN-Berichten. 63 Gebäude von Bildungseinrichtungen wurden vollständig zerstört. Ich war Gastprofessor an der Al-Azhar-Universität in Gaza-Stadt. Die Universität ist vollständig vernichtet. Dasselbe gilt für viele Grundschulen und Colleges. Die Zerstörung der Universitäten, Gymnasien und Grundschulen in Gaza ist Teil des Ziels, dem palästinensischen Volk die Hoffnung zu nehmen, sein Rückgrat zu brechen und es zur Kapitulation zu zwingen. All dies ist Teil eines äußerst systematischen, andersartigen Völkermordes, der darauf abzielt, das palästinensische Volk zu kolonialisieren und zu vertreiben. Ja, dass der in Gaza verübte Völkermord nicht nur eine Dimension hat, wissen Menschen mit Gewissen noch immer und erheben starke Stimmen dagegen. Doch die Menschen in Gaza zeigen gegenüber dem Bildungsboykott wie auch gegenüber dem Völkermord dieselbe.

0: selbe Standhaftigkeit und denselben Willen. 25. Dezember 2025. Ort der in Trümmern liegende Hof des Al-Shifa-Medizinkomplexes. Das palästinensische Gesundheitsministerium organisiert die Abschlussfeier von 168 palästinensischen Ärzten. Im Jahr 2026 treten weitere 230 Absolventen nach ihrem Eid in den Dienst ein. Es sind keine Studierenden, die ihre Ausbildung in komfortablen Räumen, stillen Bibliotheken und geordneten Klassenzimmern abgeschlossen haben. Es sind junge Menschen, deren Universitäten und Häuser während ihres Studiums bombardiert wurden und die ihre Familien verloren haben. Einer der Absolventen, Dr. Izzettin Lulu, berichtet: Genau hier im Shifa-Krankenhaus, an dieser Stelle waren wir in der Notaufnahme eingeschlossen. Mit einer Hand versorgte ich die Wunden der Menschen, mit der anderen versuchte ich, aufrecht zu bleiben. Und in diesem Moment erhielt ich in der Notaufnahme die verheerendste Nachricht, die ein Herz tragen kann. 20 Mitglieder meiner Familie wurden gleichzeitig zu Märtyrern, darunter mein Vater, dessen Leichnam noch immer unter den Trümmern liegt. Was ich teile, ist nicht nur meine Geschichte. Während wir heute hier stehen, trägt jeder von uns die Geschichte eines Verlustes. Aus diesen Verlusten haben wir gelernt. Ein Arzt wird nicht nur durch sein Wissen definiert, sondern auch durch seine Geduld und seine Fähigkeit, selbst dann aufrecht zu bleiben, wenn um ihn herum alles zusammenbricht. Palästinensische Lehrer arbeiteten selbst ohne Gehalt weiter. Sie unterrichteten in Zelten und auch online. Jedes Kind im Klassenzimmer war ihr eigenes Kind und sie überließen ihre Kinder nicht der Unwissenheit. Doch am 6. Januar 2026 entließ UNRWA 571 Mitarbeiter aus Gaza. Ihre Verträge wurden gekündigt. 10. Januar 2026. Die Lehrerin Dua, die gezwungen wurde, Gaza zu verlassen und ihre Schule aufzugeben, verabschiedet sich mit einer Sprachnachricht von ihren Schülern. Guten Morgen, 9. Klasse, wie geht es euch? Ich vermisse es, meine Schülerinnen, meine Mädchen und meine Lieben zu grüßen, die wunderbarsten Schülerinnen der Welt. Ich vermisse jede einzelne von euch. Ich vermisse euch alle. Ich vermisse es, mit euch zu sprechen und eure lieben Gesichter zu sehen. Verzeiht mir, dass ich mich nicht verabschieden konnte, weil die Reise plötzlich und unerwartet kam. Ich wünsche jeder einzelnen von euch nur das Beste. Mögen eure kommenden Tage mit Gottes Erlaubnis noch schöner werden. Mein Rat an euch ist: Gebt die Bildung nicht auf und hört niemals auf, nach Wissen zu streben. Maschallah, jede von euch ist außergewöhnlich, jede von euch ist auf ihrem eigenen Weg besonders. Die Zukunft wartet auf euch. Beugt euch nicht den Umständen, in denen ihr lebt. Mit der Zeit wird euch das Schicksal zulächeln. Vergessen wir nicht, Gaza ist ein Land, das sowohl dem britischen Kolonialismus als auch der israelischen Besatzung widerstanden hat. Als Heimat der unerschütterlichen Kämpfer der palästinensischen Sache wird es Land der Würde genannt. Im Jahr 767 wurde in Gaza einer der größten Gelehrten der islamischen Geschichte geboren, Mohammed ibn Idris ibn Abbas, bekannt als Imam Shafi. Die Besitzer dieses Landes der Würde bewahren das von ihren Vorfahren überlieferte Erbe des Wissens selbst um den Preis ihres Lebens.
1: Gaza zwischen Hunger und Würde.

Die rasanten Fortschritte im Bereich der künstlichen Intelligenz verändern Wissenschaft, Bildung, Industrie, Medien und Kommunikation grundlegend. Künstliche Intelligenz ist längst keine Zukunftstechnologie mehr. Sie hat sich zu einem globalen Machtfaktor entwickelt, der darüber entscheidet, wer Einfluss ausübt und die Zukunft gestaltet. Gerade der Journalismus zeigt, dass der Umgang mit künstlicher Intelligenz unausweichlich geworden ist und klare ethische Regeln erforderlich sind. Die anhaltende Debatte in Deutschland über KI-generierte Meinungsbeiträge sowie ähnliche Fälle weltweit verdeutlichen den dringenden Bedarf an Transparenz, Rechenschaftspflicht und redaktioneller Kontrolle. Gleichzeitig hat die Dominanz amerikanischer Technologiekonzerne im Bereich der künstlichen Intelligenz neue Abhängigkeiten geschaffen. Deren technische Systeme prägen zunehmend globale Informationsordnungen, Interpretationen und Inhalte. Deshalb suchen Länder wie China und Türkei nach eigenen technologischen Alternativen. Vor diesem Hintergrund steht der Staatspräsident Recep Tayyip Erdogan vorgestellte Aktionsplan für künstliche Intelligenz 2026-2030 nicht nur für technologische Modernisierung, sondern auch für digitale Souveränität und strategische Autonomie. Datensicherheit, effiziente Regierungsführung, wirtschaftliche Entwicklung und künstliche Identität werden künftig maßgeblich davon abhängen, ob Staaten über eigene KI-Kapazitäten verfügen. Die ethische Diskussion rund um künstliche Intelligenz

umfasst zwei zentrale Dimensionen. Die erste betrifft die Frage, wie schriftliche und visuelle Inhalte zu global relevanten Themen erstellt werden und in welchem Maße diese durch politische, ideologische oder kulturelle Perspektiven geprägt sind. Wenn KI-Systeme beispielsweise bei Themen wie dem Zionismus oder den Interessen Israels bestimmte Deutungsmuster bevorzugen,

Annahmen offenzulegen, entsteht ein erhebliches ethnisches Problem. Besonders für Journalisten, Redaktionen und Nutzer bedeutet dies eine große Herausforderung. Sie müssen algorithmische Verzerrungen erkennen, überprüfen und einordnen. Das verursacht zusätzlichen Aufwand und untergräbt zugleich das Vertrauen in die Neutralität und Zuverlässigkeit von KI-Systemen. Dass weltweit immer mehr Nutzer solche Verzerrungen kritisieren, zeigt zugleich, dass

Die zweite Dimension betrifft unmittelbar die Medienbranche. Im Mittelpunkt steht dabei die Frage, wie journalistische Inhalte entstehen, in welchem Umfang künstliche Intelligenz bei Nachrichten, Kommentaren oder Gastbeiträgen eingesetzt werden darf und wo die journalistische Verantwortung beginnt. Dass ähnliche Diskussionen in zahlreichen Ländern geführt werden, zeigt einerseits den Bedarf an gemeinsamen Regeln für Transparenz, Kontrolle und Kennzeichnung. Andererseits wird deutlich, dass künstliche Intelligenz zwar journalistische Arbeit erleichtern kann, zugleich aber bestehende Schwächen im Umgang mit Wahrheit, Verantwortung und Manipulation verschärfen kann. Die jüngsten Fälle in Deutschland verdeutlichen diese Herausforderungen. So entfernte die Zeitung Jüdische Allgemeine zwei Gastbeiträge des früheren Tagesspiegel-Herausgebers und Chefredakteurs Stefan Andreas Krasdorf, nachdem der Verdacht aufgekommen war, sie seien mit Hilfe künstlicher Intelligenz erstellt worden. Chefredakteur Philipp Payman Engel kündigte daraufhin strengere Regeln für den Einsatz von KI an. Insbesondere Leitartikel und Kommentare sollen künftig genauer geprüft werden, um festzustellen, ob sie von Menschen verfasst oder durch künstliche Intelligenz erstellt wurden. Auch die Frankfurter Allgemeine Zeitung nahm einen Gastbeitrag des thüringischen Ministerpräsidenten Mario Beuth von ihrer Internetseite, nachdem Zweifel an der Urheberschaft sowie am möglichen Einsatz von KI aufgekommen waren. Recherchen der Zeit ergaben zudem, dass mehrere Gastbeiträge, die unter dem Namen von Digitalminister Carsten Wildberger veröffentlicht worden waren, problematisch waren. Nachdem sich herausstellte, dass die Texte weder von den angegebenen Autoren noch deren Teams verfasst worden waren, entfernten unter anderem das Handelsblatt und die Frankfurter Allgemeine Sonntagszeitung die Beiträge von ihren Webseiten. Diese Fälle sollten jedoch nicht als ausschließlich deutsches Problem verstanden werden. KI-generierte Kommentare, Gastbeiträge und journalistische Inhalte sind längst ein weltweites Phänomen. Ohne wirksame Gegenmaßnahmen wird die Unterscheidung zwischen originären und KI-generierten Inhalten zunehmend schwieriger. Deshalb befassen sich Presseverbände und Medienhäuser in Deutschland und vielen anderen Ländern immer intensiver mit diesem Thema. Im Mittelpunkt der Debatte stehen drei zentrale Fragen: Transparenz, redaktionelle Verantwortung und das Vertrauen der Leser. Der Einsatz künstlicher Intelligenz gehört inzwischen zum journalistischen Alltag, von der Recherche über die Bild- und Videobearbeitung bis hin zur Texterstellung. Entscheidend ist jedoch, dass ihr Einsatz an klare ethische Standards gebunden bleibt. Ohne Transparenz, redaktionelle Kontrolle und fachliche Kompetenz besteht die Gefahr, dass KI bestehende Probleme wie Desinformation, Manipulation und Vertrauensverlust weiter verschärft. Deshalb sollten KI-generierte oder KI-unterstützte Inhalte vor ihrer Veröffentlichung sorgfältig geprüft und gegebenenfalls eindeutig gekennzeichnet werden. Auch der Deutsche Presserat betont, dass nicht allein der Umfang des KI-Einsatzes entscheidend sei, sondern vor allem die Einhaltung grundlegender journalistischer Prinzipien wie Sorgfalt, Genauigkeit, Verantwortung und Transparenz. Letztlich liegt die Verantwortung immer beim Menschen. Künstliche Intelligenz kann Fehler machen, Informationen erfinden oder Oberflächeinhalte erzeugen. Deshalb müssen Journalistinnen und Journalisten präzise Anweisungen geben, die Ergebnisse sorgfältig überprüfen und den Text mit ihrer eigenen Bewertung, ihrem Stil und ihrer Perspektive ergänzen. Ebenso bleibt der Schutz personenbezogener Daten von zentraler Bedeutung. Wird künstliche Intelligenz jedoch bewusst zur Manipulation oder Desinformation eingesetzt, endet die ethische Debatte, dann beginnt die rechtliche Verantwortung. Auf Wiederhören!

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1: Willkommen zu einer neuen Folge unserer Sendereihe Persönlichkeiten der türkischen Welt. In der heutigen Folge befassen wir uns mit dem Thema die kraftvolle Stimme der Zypern-Türken, Dr. Fazıl Küçük. Sie hören die Bewertung des Experten für internationale Beziehungen, Dr. Cemil Doğaç İpek. Es gibt Persönlichkeiten, die in den dunkelsten Stunden eines Volkes hervortreten und zu dessen Stimme, Gewissen und Willenskraft werden. Für das türkisch-zyprische Volk ist diese Persönlichkeit zweifellos Dr. Fazıl Küçük. Wenn wir heute von der türkischen Republik Nordzypern als einem unabhängigen Staat sprechen können, dann beruht dieses Staatswesen auch auf dem Fundament des mehr als ein halbes Jahrhundert währenden Kampfes von Fazıl Küçük. Fazıl Küçük wurde 1906 in Nikosia geboren. Die Insel stand damals de facto unter britischer Verwaltung und die türkischen Zyprer durchlebten nach dem Rückzug des Osmanischen Reiches eine Zeit, die von einem tiefen Gefühl der Verlassenheit geprägt war. Der junge Fazıl absolvierte zunächst ein Studium in Istanbul und anschließend seine medizinische Ausbildung in Lausanne und Paris. Obwohl ihm in Europa eine sichere und komfortable Laufbahn als Arzt offenstand, kehrte er in seine Heimat zurück, denn die eigentliche Heilung benötigte die Zukunft seines eigenen Volkes. Deshalb sahen ihn die türkischen Zyprer niemals nur als Arzt, sie betrachteten ihn als einen Mann, der sich mit ganzer Hingabe für die Sache seines Volkes einsetzte und nach Lösungen für dessen Sorgen suchte. Die stärkste Waffe in Fazıl Küçüks Kampf war seine Feder. Die von ihm 1942 gegründete Zeitung Halkın Sesi, die Stimme des Volkes, wurde ihrem Namen in jeder Hinsicht gerecht. Sie entwickelte sich zur kraftvollen Stimme einer Gemeinschaft, die unter dem Druck der griechischen Zyprer und der britischen Kolonialverwaltung zum Schweigen gebracht werden sollte. In ihren Spalten verteidigte Küçük über viele Jahre hinweg das Existenzrecht der türkischen Zyprer gegen die Enosis-Idee, also gegen das Bestreben, die Insel Griechenland anzugliedern. Verbote, Drohungen und Repressionen konnten ihn nicht einschüchtern. Jede Zeile aus seiner Feder vermittelte den türkischen Zyprern dieselbe Botschaft. Auch du gehörst zu diesem Land. Diese Heimat ist auch deine. Auch auf politischem Gebiet war er ein Wegbereiter. 1943 gehörte er zu den Gründern der Organisation der türkischen Minderheit Zyperns, KATAK. Später gründete er die Nationale Türkische Volkspartei Zyperns, um den politischen Willen der türkischen Gemeinschaft unter einem Dach zu vereinen. Es ist sein Verdienst, aus einer verstreuten, unorganisierten und armen Gemeinschaft ein Volk zu formen, das seine Rechte kannte, organisiert war und Widerstandskraft besaß. Als sich in den 1950er Jahren die griechisch-zyprische Seite im Namen der Enosis erhob und der Terror der EOK türkische Dörfer in Blut tauchte, stand Fazıl Küçük unbeugsam an der Spitze seines Volkes. In jener Zeit, die mit dem Leitspruch entweder Teilung oder Tod zusammengefasst wird, machte er sowohl auf der Insel als auch in Ankara und auf internationaler Ebene deutlich, dass das Schicksal Zyperns nicht einseitig den griechischen Zyprern überlassen werden dürfe. Dass sich die Öffentlichkeit in Türkei der Zypernfrage annahm, war zu einem großen Teil seinem unermüdlichen Einsatz und seinen zahlreichen Kontakten zu verdanken. Nach dem Zürcher und Londoner Abkommen von 1959 wurde 1960 die Republik Zypern gegründet. Fazıl Küçük wurde mit den Stimmen der türkischen Gemeinschaft zum Vizepräsidenten gewählt. Dieses Amt war die Anerkennung der türkischen Zyprer als gleichberechtigte Mitbegründer und Partner des neuen Staates. Doch kaum war die Tinte unter der Verfassung getrocknet, begannen Erzbischof Makarios und die griechische zyprische Führung, diese zu verletzen und die türkischen Zyprer von gleichberechtigten Partner zu einer Minderheit herabzustufen. Als während der blutigen Weihnachten von 1963 die Angriffe auf die Zypern-Türken begannen, wurden sie auf einen kleinen Teil ihres Landes zurückgedrängt und zu einem Leben unter Belagerung gezwungen. In diesen dunklen Jahren wurde Fazıl Küçük zum Symbol des Widerstandswillens seines Volkes. Er rief nicht zur Auswanderung, sondern zum Durchhalten auf, nicht zur Unterwerfung, sondern zur Organisation, Schulter an Schulter mit den mutigen Kämpfern der türkischen Widerstandsorganisation übernahm er die moralische Führung seines Volkes und trug entscheidend dazu bei, dass die Gemeinschaft überlebte. Eine weitere Eigenschaft, die Fazıl Küçük zu einer großen Persönlichkeit machte, war seine Bescheidenheit und seine Distanz zu persönlichen Machtstreben. 1973 übergab er die Führung der türkisch-zyprischen Gemeinschaft aus freien Stücken an den jüngeren und dynamischen Rauf Denktaş. Zu wissen, wann man die Fahne weiterreichen muss, ist eine Tugend wahrer Staatsmänner. Auch danach legte er seine Feder nicht aus der Hand und wies seinem Volk weiterhin mit seinen Beiträgen in der Zeitung »Halkın Sesi« den Weg. Als die Zypern-Türken infolge der Friedensoperation von 1974 ihre Freiheit erlangten, war Fazıl Küçük jener Mann, der den geistigen und politischen Boden für dieses Ergebnis bereits Jahrzehnte zuvor bereitet hatte. Die größte Genugtuung seines Lebens durfte er schließlich am 15. November 1983 erleben, als die türkische Republik Nordzypern ausgerufen wurde. Schwer krank empfing er die Nachricht von der Gründung des unabhängigen türkischen Staates, für den er sein ganzes Leben gekämpft hatte, mit Tränen der Freude. Wenige Monate später, am 15. Januar 1984, verstarb er in London. Seinen letzten Wunsch entsprechend wurde er in Hamitköy bei Nikosia beigesetzt, an einem Ort, an dem auch Märtyrer und Freiheitskämpfer ruhen. Sein Mausoleum gehört heute zu den bedeutendsten Erinnerungsstätten des kollektiven Gedächtnisses der Zypern-Türken. Worin bestand das geistige Vermächtnis von Fazıl Küçük, vor allem in seiner unerschütterlichen Überzeugung, dass Zypern eine türkische Heimat ist und die Zypern-Türken nicht eine Minderheit, sondern gleichberechtigte und ursprüngliche Eigentümer dieser Insel sind? Zweitens betonte er die unauflösliche Verbundenheit mit dem Mutterland Türkiye. Nach seiner Auffassung lag die Sicherheit der Zypern-Türken darin, Teil der unteilbaren Einheit der türkischen Nation zu sein. Drittens hob er die Bedeutung eines organisierten Kampfes hervor. Immer wieder machte er deutlich, dass Rechte nur durch einen geeinten und organisierten Willen geschützt werden können und dass eine zersplitterte Gemeinschaft dazu verurteilt ist, sich ihrem Schicksal zu ergeben. Und schließlich unterstrich er die Kraft einer freien und nationalen Presse. Halkın Sesi war weit mehr als eine Zeitung, sie war die Erklärung der Würde eines ganzen Volkes. Dr. Fazıl Küçük heilte als Arzt die Körper der Menschen und als Staatsmann die Seele einer ganzen Gemeinschaft. Trotz Armut, Belagerung und der Gleichgültigkeit der Welt hielt er sein Volk aufrecht. Er ist einer der Helden des Existenzkampfes der Zypern-Türken. Sein Name wird im Gedächtnis der türkischen Nation gemeinsam mit Rauf Denktaş, den Freiheitskämpfern und den Märtyrern weiterleben. Mehr als 40 Jahre sind seit seinem Tod vergangen, doch so wie der Satz, wie glücklich ist, wer sagen kann, ich bin Türke, bis heute in den Bergen von Kyrenia zu lesen ist, lebt auch Fazıl Küçük Sache auf der

Insel fort. Unsere Aufgabe besteht darin, diesen großen Vorkämpfer den jungen Generationen nahezubringen und sein Vermächtnis zu bewahren. Möge er in Frieden ruhen. Sie hörten die Bewertung des Experten für internationale Beziehungen, Dr. Cemil Doğaç İpek. Auf Wiederhören.

Und zum Abschluss das Wichtigste in Schlagzeilen. Der Chef des türkischen Nachrichtendienstes MİT, İbrahim Kalın, hat sich in Istanbul mit Halit al-Hayya, dem neuen Chef der Hamas, sowie einer Delegation der palästinensischen Widerstandsorganisation getroffen. Bei einem Drohnenangriff auf ein Frachtschiff im Schwarzen Meer sind nach Angaben des türkischen Außenministeriums mehrere Besatzungsmitglieder, darunter türkische Staatsangehörige, verletzt worden. Somit geht die deutschsprachige Sendung der Stimme von Türkei zu Ende. Die Sendung wurde von Kemal Çelik und Alev Aman moderiert. Die Tontechnik führte Gökhan Polat. Mit dem Wunsch, Sie wieder antreffen zu können, sagen wir auf Wiederhören.

0: Liebe Hörn und Hörer, hier ist der Kurzwellensender Die Stimme von Türkiye. Im Studio in Ankara begrüßen Sie
1: Kemal Çelik
0: und Alev Arman. Sie empfangen unsere Morgensendung über die Satelliten TürkSat 3a, TürkSat 4a und Galaxy 19. Unsere Mittagssendung im 19-Meter-Band auf 15.300.

0: Agentur Anadolu am Montag die Umsetzung der zweiten Phase des Gaza-Friedensplans. Demnach äußerten Cullen und die Hamas-Delegation ihre Sorge darüber, dass Israel seine Angriffe im Gazastreifen ungeachtet der Waffenruhe verstärkt habe. Sie forderten die internationale Gemeinschaft auf, so schnell wie möglich Maßnahmen zu ergreifen, um die Aggression Israels in Palästina zu stoppen. Auch die humanitäre Lage im Gazastreifen war Thema des Treffens. Türkei bekräftigte seine politische und humanitäre Unterstützung für die notleidende Bevölkerung in Gaza. Die Teilnehmer hoben zudem die gemeinsamen Bemühungen von Türkei, Katar und Ägypten zur Förderung einer Friedenslösung hervor. Die Hamas-Delegation dankte Staatspräsident Recep Tayyip Erdogan für Ankaras Einsatz zur Erreichung eines Friedens im Gazastreifen. Darüber hinaus befasste sich das Treffen nach Angaben von Anadolu mit Verletzungen der Rechte der Palästinenser im besetzten Westjordanland und in Ostjerusalem. Cullen und Al-Khaya verurteilten demnach den anhaltenden illegalen Siedlungsbau in den besetzten Gebieten sowie die deutlich zunehmende Gewalt extremistischer israelischer Siedler.
1: Bei einem Drohnenangriff auf ein Frachtschiff im Schwarzen Meer sind nach Angaben des türkischen Außenministeriums mehrere Besatzungsmitglieder, darunter türkische Staatsangehörige, verletzt worden. Der Angriff am Montag traf demnach das Schiff Nadeshda nach seiner Abfahrt aus dem russischen Hafen Noworowski. Ankara warnte vor einer zunehmenden Eskalation im Schwarzen Meer und betonte, wie wichtig die Sicherheit der Schifffahrt und die Energieversorgung seien. Wir sind zutiefst besorgt, dass sich der Krieg zwischen Russland und der Ukraine trotz unserer Warnungen weiter im Schwarzen Meer ausbreiten und auch zivile Schiffe in Mitleidenschaft zieht, hieß es. Am Montagabend waren bei einem Drohnenangriff auf das Frachtschiff Nadeshda mehrere Seeleute verletzt worden. Nach Angaben der türkischen Generaldirektion für Seeverkehr wurde das unter der Flagge von Kamerun fahrende Schiff etwa 20 Seemeilen vom russischen Hafen Noworowski entfernt auf der Fahrt nach Samsun in Türkei getroffen. Wie das Außenministerium nun mitteilte, wurde auch ein weiteres türkisches Schiff mit dem Namen Yashar am Abend angegriffen. Details wurden nicht genannt. Die Ukraine und Russland haben in den vergangenen Wochen die gegenseitigen Angriffe auf den Schiffsverkehr im Schwarzen Meer verstärkt.
0: Der Sprecher des iranischen Außenministeriums, Esmail Bakai, hat erklärt, die Gespräche Teherans mit Oman über die Straße von Hormuz seien positiv verlaufen. Die Ergebnisse der Verhandlungen würden bekannt gegeben, sobald die Gespräche abgeschlossen seien, sagte Bakai. Im Rahmen des möglichen Abkommens würden Schiffe, die in den Golf einlaufen, einen von Iran kontrollierten Schifffahrtskanal in Küstennähe nutzen, während der auslaufende Schiffsverkehr einen Kanal nahe Oman befahren würde.
1: Nach der jüngsten Drohung von US-Präsident Donald Trump gegen Iran gehen Bemühungen um ein diplomatisches Beilegen des Konflikts weiter. Alle in der Region arbeiten gemeinsam, um eine Eskalation zu vermeiden, sagte der Sprecher des katarischen Außenministeriums Majid al-Ansari in der Hauptstadt Doha. Er sprach von den laufenden diplomatischen Bemühungen, die bereits weite Fortschritte erzielt haben. US-Außenminister Marco Rubio bestätigte, dass bei den laufenden Gesprächen Fortschritte erreicht, aber noch keine endgültige Einigung erzielt worden sei. Wir hoffen, dass dies sehr bald geschehen wird. US-Finanzminister Scott Bessent stellte eine zeitnahe Wiedereröffnung der Straße von Hormuz in Aussicht. Wir befinden uns in Gesprächen mit den Iranern und ich denke, es besteht die Chance, dass wir heute oder morgen eine Einigung erzielen, um die Meerenge zu öffnen, sagte er in einem Interview des US-Senders CNBC. Angesprochen auf eine mögliche Gebührenerhebung, entgegnete Bessent, er gehe von einer freien Durchfahrt aus. Auch der katarische Außenamtssprecher Al-Ansari sagte, eine Einigung zur Meerenge sei bisher nicht erreicht. Dies könne sich jedoch in den nächsten Tagen oder Stunden ändern. Angaben aus Iran zufolge gibt es derzeit nur Gespräche über Vermittler, aber keine direkten Kontakte zwischen Teheran und Washington. Noch am Montag hatte US-Präsident Donald Trump Teheran erneut gedroht, um eine Verhandlungslösung zu erreichen. Im Weißen Haus sagte er, ich möchte Ihnen jede letzte Chance vor der Enthauptung geben. Zuerst solle es um eine Öffnung der Straße von Hormuz gehen, dann um eine Lösung im Streit um das iranische Atomprogramm.

0: Von der Stimme Türkiyes hören Sie weitere Nachrichten.
1: Russland hat die ukrainische Hauptstadt Kiew und ihre Umgebung in der Nacht mit ballistischen Raketen angegriffen. Nach Angaben der Militärverwaltung wurde eine Frau getötet und mindestens 12 weitere Menschen verletzt. 7 Ziele in der Stadt seien getroffen worden. Es gibt erste Berichte über Schäden. Im Bezirk Holosivsk seien 2 Verletzte aus den Trümmern eines Lagergebäudes geborgen worden, schrieb Vitali Klitschko auf Telegram. Eine Such- und Rettungsaktion dauere noch an. Es werde befürchtet, dass sich noch weitere Menschen unter den Trümmern befinden könnten. Im Bezirk Obolon seien mehrere Brände ausgebrochen. Im Bezirk Desna geriet laut Klitschko ebenfalls ein Lagerhaus in Brand. Trümmerteile einer Rakete seien in der Nähe eines Wohngebiets heruntergefallen. Die Stadtverwaltung meldete zudem ein Ammoniakleck, das durch einen Angriff verursacht worden sei.
0: Der israelische Ministerpräsident Benjamin Netanyahu hat dem Board of Peace mitgeteilt, er lehne eine Waffenruhe sowie einen Rückzug aus Gaza im Rahmen des von US-Präsident Donald Trump vorgeschlagenen Plans ab. Netanyahu behauptete, die Hamas baue ihre militärischen Fähigkeiten weiter aus und stelle eine unmittelbare Bedrohung für die israelische Armee sowie für die Gemeinden im Umfeld Gazas dar. Das Board of Peace und US-Präsident Donald Trump hatten am Freitag eine Vereinbarung zur Umsetzung der nächsten Phase der Gaza-Waffenruhe bekannt gegeben. Nach Angaben des Gremiums hat die Hamas einem detaillierten Fahrplan zugestimmt.
1: Der kubanische Außenminister Bruno Rodríguez Parilla hat das US-Embargo für die wiederholten landesweiten Stromausfälle in Kuba verantwortlich gemacht. Die Ausfälle des nationalen Stromnetzes sind eine direkte Folge der völkerrechtswidrigen US-Blockade gegen Kuba, insbesondere der Blockade im Energiesektor, schrieb Rodríguez auf der Plattform X. Die Äußerungen erfolgten, nachdem das Stromnetz in Kuba erneut landesweit zusammengebrochen war. Es handelt sich um den jüngsten einer Reihe schwerer Stromausfälle, die in den vergangenen Monaten die Stromversorgung auf der Karibikinsel erheblich beeinträchtigt haben.
0: Nach Angaben der Vereinten Nationen sind im Libanon nach dem Abflauen der Kämpfe zwischen Israel und der Hisbollah mehr als 800.000 Menschen in ihre Heimatorte zurückgekehrt. Das Büro der Vereinten Nationen für die Koordinierung humanitärer Angelegenheiten teilte mit, dass bis zum 30. Juli insgesamt 821.077 Menschen in ihre Heimatregion zurückgekehrt seien. Dennoch seien weiterhin mehr als 360.000 Menschen vertrieben, darunter rund 26.000, die noch in staatlichen Notunterkünften leben. Der Libanon wurde im März in den ausgeweiteten Nahostkonflikt hineingezogen, nachdem die Hisbollah als Reaktion auf US-israelische Angriffe auf Iran Raketen aus Israel abgefeuert hatte. Israel reagierte mit massiven Luftangriffen und einer Bodenoffensive. Nach Angaben der libanesischen Behörden kamen dabei mehr als 4.300 Menschen ums Leben, während über 1 Million Menschen ihre Häuser verlassen mussten. Die Gewalt ging zurück, nachdem im Juni zunächst ein Vorabkommen zwischen den USA und Iran über den regionalen Konflikt einschließlich einer Waffenruhe im Libanon erzielt worden war. Anschließend schloss Israel und der Libanon unter Vermittlung der USA eine weitere Vereinbarung. Bei den Gesprächen in Washington verständigten sich beide Seiten auf ein Rahmenabkommen. Dieses sieht die Entwaffnung der Hisbollah, den schrittweisen Rückzug israelischer Truppen aus den von ihnen besetzten Gebieten im Süden des Libanons sowie die Stationierung der libanesischen Armee vor, zunächst in sogenannten Pilotgebieten. Die Hisbollah lehnt das Abkommen jedoch ab. Ihr Generalsekretär Qassem erklärte, direkte Verhandlungen würden dem Libanon nichts als Schande, Demütigung und immer neue Zugeständnisse bringen.
1: Im Nordwesten der USA ist ein 37-jähriger Mann angeklagt worden, einen der 3 derzeit im Bundesstaat Washington wütenden Waldbrände vorsätzlich gelegt zu haben. Gegen ihn wurde am Dienstag Anklage wegen Brandstiftung ersten Grades erhoben. Aaron F. Farinacci wurde per Video aus der Haft im Bezirksgericht des Spokane County vorgeführt. Nach Angaben des Senders CNN setzte das Gericht eine Kaution in Höhe von 1 Million US-Dollar fest. Die formelle Anklageerhebung ist für Donnerstag angesetzt. Die Vorwürfe stehen im Zusammenhang mit den Waldbränden Old Trails, Autumn Lane und Fairview, die am Samstag ausgebrochen waren. Im Raum Spokane zerstörten sie mehr als 4000 Hektar Land und vernichteten hunderte Wohnhäuser und andere Gebäude.
0: Meine Damen und Herren, Sie hörten

Heute möchte ich einen Blick auf die Wissensliebe der Palästinenser werfen. Ihr Leben beginnt mit dem göttlichen Buch, dem Koran, der mit dem Gebot Lies beginnt und ihnen als Kompass dient. Sie haben sich diesem Gebot des Schöpfers mit so aufrichtigem Herzen verschrieben, dass trotz tonnenweiser Bombardierung, zerstörter Häuser, gefallener Familienangehöriger und eigener Verletzung eines unverhindert blieb. Sie haben nicht aufgehört zu lesen. Diese Liebe begann nicht erst im Oktober 2023, sondern ist ein über Jahrhunderte fortbestehendes Erbe, das von Generation zu Generation weitergegeben wird, ein Erbe des Wissens. Werfen wir einen gemeinsamen Blick auf die Bildungsdaten des winzigen Landstreifens Gaza, der mit einer Fläche von nur 365 Quadratkilometern zum Gewissen der Welt geworden ist und in jeder Hinsicht wie ein Diamant leuchtet. Im Gazastreifen, dessen Bevölkerung zu rund 70% aus Geflüchteten oder Menschen mit Flüchtlingshintergrund besteht, liegt die Alphabetisierungsrate bei etwa 97-98% und damit höher als in vielen Entwicklungsländern. Besonders in der jungen Generation ist die Alphabetisierung nahezu universell. Trotz einer Bevölkerung von rund 2 Millionen Menschen und extrem dichter Besiedlung verfügt Gaza über bedeutende Institutionen wie die Islamische Universität Gaza, die Al-Azhar-Universität und die Al-Aqsa-Universität. Die Einschulungsquote in der Grundschule liegt bei über 95%. Die Teilnahme an der Sekundarstufe ist vergleichsweise hoch und trotz der regionalen Bedingungen ist auch die Studienquote bemerkenswert. Zu den bevorzugten Studienrichtungen der Jugendlichen zählen Ingenieurwissenschaften, Medizin, Pädagogik und Informatik. Wir sagten ja, dass die Lesebegeisterung der Palästinenser mit dem Korangebot Lies beginnt. Kommen Sie, begleiten Sie mich und lernen Sie auf dem von Israel in Trümmer gelegten Gaza schöne Menschen kennen, mit Büchern in der Hand. Schauen Sie nach rechts, auf dem Balkon eines halb zerstörten Hauses mit Anschlusslöchern in den Wänden sitzt ein weißbärtiger Großvater. An einer Balkonwand hängt die palästinensische Flagge, in seinen Händen der Koran, versunken in das weisheitsvolle Buch des Herrn der Welten. Das Datum ist der 9. August 2025, Tage, in denen der Völkermord mit all seiner Grausamkeit weitergeht, in dem Bewusstsein, dass jederzeit eine Kugel ihn aus dem Leben reißen, eine Drohne eine Bombe abwerfen oder ein Luftangriff alles dem Erdboden gleichmachen könnte, trotzt er dem Krieg mit einem Buch in der Hand. Seine einzige Waffe ist das Wissen, das mit Allahs Gebot Lies beginnt und der Menschheit Gleichheit, Gerechtigkeit und Freiheit verheißt. Eine weitere Szene aus dem August 2025. Sehen Sie den laufenden älteren Mann im blauen Hemd? In seinen Händen leere Wasserkanister. Er trägt Wasser für 23 Menschen aus 6 Familien an den Ort, an dem er Zuflucht gefunden hat. Sein Name ist Ghanem Al-Attar. Er ist Professor und erfahrener Rechtsberater. Vor Beginn des Völkermords besaß Ghanem eine Kanzlei. Er half zahlreichen Anwälten, Staatsanwälten und Richtern fachlich, bildete sie aus. Doch ein Krieg, der kein Recht kennt, zerstörte sowohl sein Zuhause als auch seine Arbeit. Und doch ist der Aufschrei eines vom Wissen geprägten Menschen immer ein anderer. Indem er sich auf die zivilen Rechte gemäß den Artikeln 55 und 57 der Genfer Konvention beruft, versucht er, das Gewissen der Welt für sein dem Hunger und Durst ausgeliefertes Volk zu wecken. Ghanem fährt fort. Sie haben die Häuser zerstört, die Bäume ausgerissen, die Brunnen und Entsalzungsanlagen bombardiert. Ich habe alles verloren. Es gibt keine Rechtsberatung mehr, keine Bildung. Es gibt keine Arbeit mehr, keine Klagen, keine Gerichte. Sie haben alles zerstört, doch es gibt eine Wahrheit, die sie nicht kennen. Sie haben die Gerichtsgebäude zerstört, aber die Justiz ist nicht verschwunden. Sie haben die Krankenhäuser bombardiert, aber die Gesundheitsversorgung ist nicht verschwunden. Wir werden alles neu und stärker als je zuvor aufbauen. Trotz des Schmerzes und der Ungerechtigkeit, dieser Grausamkeit bleiben wir unserem Geburtsort, unserer geliebten Heimat, dem Land der Standhaftigkeit treu. Wir sind beharrlich und entschlossen. Bei Allah, bei Allah, bei Allah. Selbst wenn Gaza ausgelöscht würde und nur ein Junge und ein Mädchen übrig blieben, sie würden heranwachsen, heiraten und Gaza wieder aufbauen. Wir werden uns niemanden außer Allah beugen. Januar 2026. Der norwegische Arzt Mats Gilbert spricht mit UN-Dokumenten in der Hand. Laut dem jüngsten Bericht der Vereinten Nationen hat Israel alle 10 Universitäten in Gaza-Stadt ausgelöscht. Die genannten Zahlen basieren auf UN-Berichten. 63 Gebäude von Bildungseinrichtungen wurden vollständig

0: zerstört. Ich war Gastprofessor an der Al-Azhar-Universität in Gazastadt. Die Universität ist vollständig vernichtet. Dasselbe gilt für viele Grundschulen und Kollegs. Die Zerstörung der Universitäten, Gymnasien und Grundschulen in Gaza ist Teil des Ziels, dem palästinensischen Volk die Hoffnung zu nehmen, sein Rückgrat zu brechen und es zur Kapitulation zu zwingen. All dies ist Teil eines äußerst systematischen, andersartigen Völkermordes, der darauf abzielt, das palästinensische Volk zu kolonialisieren und zu vertreiben. Ja, dass der in Gaza verübte Völkermord nicht nur eine Dimension hat, wissen Menschen mit Gewissen noch immer und erheben starke Stimmen dagegen. Doch die Menschen in Gaza zeigen gegenüber dem Bildungsboykott wie auch gegenüber dem Völkermord dieselbe Standhaftigkeit und denselben Willen. 25. Dezember 2025. Ort: der in Trümmern liegende Hof des Al-Shifa Medizinkomplexes. Das palästinensische Gesundheitsministerium organisiert die Abschlussfeier von 168 palästinensischen Ärzten. Im Jahr 2026 treten weitere 230 Absolventen nach ihrem Eid in den Dienst ein. Es sind keine Studierenden, die ihre Ausbildung in komfortablen Räumen, stillen Bibliotheken und geordneten Klassenzimmern abgeschlossen haben. Es sind junge Menschen, deren Universitäten und Häuser während ihres Studiums bombardiert wurden und die ihre Familien verloren haben. Einer der Absolventen, Dr. Izzettin Lulu, berichtet: Genau hier im Schifa-Krankenhaus, an dieser Stelle waren wir in der Notaufnahme eingeschlossen. Mit einer Hand versorgte ich die Wunden der Menschen, mit der anderen versuchte ich, aufrecht zu bleiben. Und in diesem Moment erhielt ich in der Notaufnahme die verheerendste Nachricht, die ein Herz tragen kann. 20 Mitglieder meiner Familie wurden gleichzeitig zu Märtyrern, darunter mein Vater, dessen Leichnam noch immer unter den Trümmern liegt. Was ich teile, ist nicht nur meine Geschichte. Während wir heute hier stehen, trägt jeder von uns die Geschichte eines Verlustes. Aus diesen Verlusten haben wir gelernt. Ein Arzt wird nicht nur durch sein Wissen definiert, sondern auch durch seine Geduld und seine Fähigkeit, selbst dann aufrecht zu bleiben, wenn um ihn herum alles zusammenbricht. Palästinensische Lehrer arbeiteten selbst ohne Gehalt weiter. Sie unterrichteten in Zelten und auch online. Jedes Kind im Klassenzimmer war ihr eigenes Kind und sie überließen ihre Kinder nicht der Unwissenheit. Doch am 6. Januar 2026 entließ UNRWA 571 Mitarbeiter aus Gaza. Ihre Verträge wurden gekündigt. 10. Januar 2026. Die Lehrerin Dua, die gezwungen wurde, Gaza zu verlassen und ihre Schule aufzugeben, verabschiedet sich mit einer Sprachnachricht von ihren Schülern. Guten Morgen, 9. Klasse, wie geht es euch? Ich vermisse es, meine Schülerinnen, meine Mädchen und meine Lieben zu grüßen, die wunderbarsten Schülerinnen der Welt. Ich vermisse jede einzelne von euch. Ich vermisse euch alle. Ich vermisse es, mit euch zu sprechen und eure lieben Gesichter zu sehen. Verzeiht mir, dass ich mich nicht verabschieden konnte, weil die Reise plötzlich und unerwartet kam. Ich wünsche jeder einzelnen von euch nur das Beste. Mögen eure kommenden Tage mit Gottes Erlaubnis noch schöner werden. Mein Rat an euch ist: Gebt die Bildung nicht auf und hört niemals auf, nach Wissen zu streben. Maschallah, jede von euch ist außergewöhnlich, jede von euch ist auf ihrem eigenen Weg besonders. Die Zukunft wartet auf euch. Beugt euch nicht den Umständen, in denen ihr lebt. Mit der Zeit wird euch das Schicksal zulächeln. Vergessen wir nicht, Gaza ist ein Land, das sowohl dem britischen Kolonialismus als auch der israelischen Besatzung widerstanden hat. Als Heimat der unerschütterlichen Kämpfer der palästinensischen Sache wird es Land der Würde genannt. Im Jahr 767 wurde in Gaza einer der größten Gelehrten der islamischen Geschichte geboren, Mohammed ibn Idris ibn Abbas, bekannt als Imam Shafi. Die Besitzer dieses Landes der Würde bewahren das von ihren Vorfahren überlieferte Erbe des Wissens selbst um den Preis ihres Lebens.
1: Gaza zwischen Hunger und Würde.

Die rasanten Fortschritte im Bereich der künstlichen Intelligenz verändern Wissenschaft, Bildung, Industrie, Medien und Kommunikation grundlegend. Künstliche Intelligenz ist längst keine Zukunftstechnologie mehr. Sie hat sich zu einem globalen Machtfaktor entwickelt, der darüber entscheidet, wer Einfluss ausübt und die Zukunft gestaltet. Gerade der Journalismus zeigt, dass der Umgang mit künstlicher Intelligenz unausweichlich geworden ist und klare ethische Regeln erforderlich sind. Die anhaltende Debatte in Deutschland über KI-generierte Meinungsbeiträge sowie ähnliche Fälle weltweit verdeutlichen den dringenden Bedarf an Transparenz, Rechenschaftspflicht und redaktioneller Kontrolle. Gleichzeitig hat die Dominanz amerikanischer

Technologiekonzerne im Bereich der künstlichen Intelligenz neue Abhängigkeiten geschaffen. Deren technische Systeme prägen zunehmend globale Informationsordnungen, Interpretationen und Inhalte. Deshalb suchen Länder wie China und Türkei nach eigenen technologischen Alternativen. Vor diesem Hintergrund steht der Staatspräsident Recep Tayyip Erdogan vorgestellte Aktionsplan für künstliche Intelligenz 2026-2030 nicht nur für technologische Modernisierung, sondern auch für digitale Souveränität und strategische Autonomie. Datensicherheit, effiziente Regierungsführung, wirtschaftliche Entwicklung und künstliche Identität werden künftig maßgeblich davon abhängen, ob Staaten über eigene KI-Kapazitäten verfügen. Die ethische Diskussion rund um künstliche Intelligenz umfasst zwei zentrale Dimensionen. Die erste betrifft die Frage, wie schriftliche und visuelle Inhalte zu global relevanten Themen erstellt werden und in welchem Maße diese durch politische, ideologische oder kulturelle Perspektiven geprägt sind. Wenn KI-Systeme beispielsweise bei Themen wie dem Zionismus oder den Interessen Israels bestimmte Deutungsmuster bevorzugen und diese als objektive Informationen darstellen, ohne die zugrunde liegenden Annahmen offenzulegen, entsteht ein erhebliches ethisches Problem. Besonders für Journalisten, Redaktionen und Nutzer bedeutet dies eine große Herausforderung. Sie müssen algorithmische Verzerrungen erkennen, überprüfen und einordnen. Das verursacht zusätzlichen Aufwand und untergräbt zugleich das Vertrauen in die Neutralität und Zuverlässigkeit von KI-Systemen. Dass weltweit immer mehr Nutzer solche Verzerrungen kritisieren, zeigt zugleich, dass auch die von großen Technologieunternehmen definierten ethischen Standards zunehmend hinterfragt werden. Die zweite Dimension betrifft unmittelbar die Medienbranche. Im Mittelpunkt steht dabei die Frage, wie journalistische Inhalte entstehen, in welchem Umfang künstliche Intelligenz bei Nachrichten, Kommentaren oder Gastbeiträgen eingesetzt werden darf und wo die journalistische Verantwortung beginnt. Dass ähnliche Diskussionen in zahlreichen Ländern geführt werden, zeigt einerseits den Bedarf an gemeinsamen Regeln für Transparenz, Kontrolle und Kennzeichnung. Andererseits wird deutlich, dass künstliche Intelligenz zwar journalistische Arbeit erleichtern kann, zugleich aber bestehende Schwächen im Umgang mit Wahrheit, Verantwortung und Manipulation verschärfen kann. Die jüngsten Fälle in Deutschland verdeutlichen diese Herausforderungen. So entfernte die Zeitung Jüdische Allgemeine zwei Gastbeiträge des früheren Tagesspiegel-Herausgebers und Chefredakteurs Stefan Andreas Krasdorf, nachdem der Verdacht aufgekommen war, sie seien mit Hilfe künstlicher Intelligenz erstellt worden. Chefredakteur Philipp Payman Engel kündigte daraufhin strengere Regeln für den Einsatz von KI an. Insbesondere Leitartikel und Kommentare sollen künftig genauer geprüft werden, um festzustellen, ob sie von Menschen verfasst oder durch künstliche Intelligenz erstellt wurden. Auch die Frankfurter Allgemeine Zeitung nahm einen Gastbeitrag des thüringischen Ministerpräsidenten Mario Beuth von ihrer Internetseite, nachdem Zweifel an der Urheberschaft sowie am möglichen Einsatz von KI aufgekommen waren. Recherchen der Zeit ergaben zudem, dass mehrere Gastbeiträge, die unter dem Namen von Digitalminister Carsten Wildberger veröffentlicht worden waren, problematisch waren. Nachdem sich herausstellte, dass die Texte weder von den angegebenen Autoren noch deren Teams verfasst worden waren, entfernten unter anderem das Handelsblatt und die Frankfurter Allgemeine Sonntagszeitung die Beiträge von ihren Webseiten. Diese Fälle sollten jedoch nicht als ausschließlich deutsches Problem verstanden werden. KI-generierte Kommentare, Gastbeiträge und journalistische Inhalte sind längst ein weltweites Phänomen. Ohne wirksame Gegenmaßnahmen wird die Unterscheidung zwischen originären und KI-generierten Inhalten zunehmend schwieriger. Deshalb befassen sich Presseverbände und Medienhäuser in Deutschland und vielen anderen Ländern immer intensiver mit diesem Thema. Im Mittelpunkt der Debatte stehen drei zentrale Fragen: Transparenz, redaktionelle Verantwortung und das Vertrauen der Leser.

Der Einsatz künstlicher Intelligenz gehört inzwischen zum journalistischen Alltag, von der Recherche über die Bild- und Videobearbeitung bis hin zur Texterstellung. Entscheidend ist jedoch, dass ihr Einsatz an klare ethnische Standards gebunden bleibt. Ohne Transparenz, redaktionelle Kontrolle und fachliche Kompetenz besteht die Gefahr, dass KI bestehende Probleme wie Desinformation, Manipulation und Vertrauensverlust weiter verschärft. Deshalb sollten KI-generierte oder KI-unterstützte Inhalte vor ihrer Veröffentlichung sorgfältig geprüft und gegebenenfalls eindeutig gekennzeichnet werden. Auch der Deutsche Presserat betont, dass nicht allein der Umfang des KI-Einsatzes entscheidend sei, sondern vor allem die Einhaltung grundlegender journalistischer Prinzipien wie Sorgfalt, Genauigkeit, Verantwortung und Transparenz. Letztlich liegt die Verantwortung immer beim Menschen. Künstliche Intelligenz kann Fehler machen, Informationen erfinden oder Oberflächeinhalte erzeugen. Deshalb müssen Journalistinnen und Journalisten präzise Anweisungen geben, die Ergebnisse sorgfältig überprüfen und den Text mit ihrer eigenen Bewertung, ihrem Stil und ihrer Perspektive ergänzen. Ebenso bleibt der Schutz personenbezogener Daten von zentraler Bedeutung. Wird künstliche Intelligenz jedoch bewusst zur Manipulation oder Desinformation eingesetzt, endet die ethnische Debatte, dann beginnt die rechtliche Verantwortung. Auf Wiederhören.

Willkommen zu einer neuen Folge unserer Sendereihe Persönlichkeiten der türkischen Welt. In der heutigen Folge befassen wir uns mit dem Thema Die kraftvolle Stimme der Zypern-Türken, Dr. Fazıl Küçük. Sie hören die Bewertung des Experten für internationale Beziehungen, Dr. Cemil Doğaç İpek. Es gibt Persönlichkeiten, die in den dunkel

tiefsten Stunden eines Volkes hervortreten und zu dessen Stimme, Gewissen und Willenskraft werden. Für das türkisch-zyprische Volk ist diese Persönlichkeit zweifellos Dr. Fazıl Küçük. Wenn wir heute von der türkischen Republik Nordzypern als einem unabhängigen Staat sprechen können, dann beruht dieses Staatswesen auch auf dem Fundament des mehr als ein halbes Jahrhundert währenden Kampfes von Fazıl Küçük. Fazıl Küçük wurde 1906 in Nikosia geboren. Die Insel stand damals de facto unter britischer Verwaltung und die türkischen Zyprer durchlebten nach dem Rückzug des Osmanischen Reiches eine Zeit, die von einem tiefen Gefühl der Verlassenheit geprägt war. Der junge Fazıl absolvierte zunächst ein Studium in Istanbul und anschließend seine medizinische Ausbildung in Lausanne und Paris. Obwohl ihm in Europa eine sichere und komfortable Laufbahn als Arzt offen stand, kehrte er in seine Heimat zurück, denn die eigentliche Heilung benötigte die Zukunft seines eigenen Volkes. Deshalb sahen ihn die türkischen Zyprer niemals nur als Arzt, sie betrachteten ihn als einen Mann, der sich mit ganzer Hingabe für die Sache seines Volkes einsetzte und nach Lösungen für dessen Sorgen suchte. Die stärkste Waffe in Fazıl Küçüks Kampf war seine Feder. Die von ihm 1942 gegründete Zeitung Halkın Sesi, die Stimme des Volkes, wurde ihrem Namen in jeder Hinsicht gerecht. Sie entwickelte sich zur kraftvollen Stimme einer Gemeinschaft, die unter dem Druck der griechischen Zyprer und der britischen Kolonialverwaltung zum Schweigen gebracht werden sollte. In ihren Spalten verteidigte Küçük über viele Jahre hinweg das Existenzrecht der türkischen Zyprer gegen die Enosis-Idee, also gegen das Bestreben, die Insel Griechenland anzugliedern. Verbote, Drohungen und Repressionen konnten ihn nicht einschüchtern. Jede Zeile aus seiner Feder vermittelte den türkischen Zyprern dieselbe Botschaft. Auch du gehörst zu diesem Land. Diese Heimat ist auch deine. Auch auf politischem Gebiet war er ein Wegbereiter. 1943 gehörte er zu den Gründern der Organisation der türkischen Minderheit Zyperns, KATAK. Später gründete er die Nationale Türkische Volkspartei Zyperns, um den politischen Willen der türkischen Gemeinschaft unter einem Dach zu vereinen. Es ist sein Verdienst, aus einer verstreuten, unorganisierten und armen Gemeinschaft ein Volk zu formen, das seine Rechte kannte, organisiert war und Widerstandskraft besaß. Als sich in den 1950er Jahren die griechisch-zyprische Seite im Namen der Enosis erhob und der Terror der EOK türkische Dörfer in Blut tauchte, stand Fazıl Küçük unbeugsam an der Spitze seines Volkes. In jener Zeit, die mit dem Leitspruch entweder Teilung oder Tod zusammengefasst wird, machte er sowohl auf der Insel als auch in Ankara und auf internationaler Ebene deutlich, dass das Schicksal Zyperns nicht einseitig den griechischen Zyprern überlassen werden dürfe. Dass sich die Öffentlichkeit in Türkiye der Zypernfrage annahm, war zu einem großen Teil seinem unermüdlichen Einsatz und seinen zahlreichen Kontakten zu verdanken. Nach dem Zürcher und Londoner Abkommen von 1959 wurde 1960 die Republik Zypern gegründet. Fazıl Küçük wurde mit den Stimmen der türkischen Gemeinschaft zum Vizepräsidenten gewählt. Dieses Amt war die Anerkennung der türkischen Zyprer als gleichberechtigte Mitbegründer und Partner des neuen Staates. Doch kaum war die Tinte unter der Verfassung getrocknet, begannen Erzbischof Makarios und die griechische zyprische Führung, diese zu verletzen und die türkischen Zyprer von gleichberechtigten Partner zu einer Minderheit herabzustufen. Als während der blutigen Weihnachten von 1963 die Angriffe auf die Zypern-Türken begannen, wurden sie auf einen kleinen Teil ihres Landes zurückgedrängt und zu einem Leben unter Belagerung gezwungen. In diesen dunklen Jahren wurde Fazıl Küçük zum Symbol des Widerstandswillens eines Volkes. Er rief nicht zur Auswanderung, sondern zum Durchhalten auf, nicht zur Unterwerfung, sondern zur Organisation, Schulter an Schulter mit den mutigen Kämpfern der türkischen Widerstandsorganisation übernahm er die moralische Führung seines Volkes und trug entscheidend dazu bei, dass die Gemeinschaft überlebte. Eine weitere Eigenschaft, die Fazıl Küçük zu einer großen Persönlichkeit machte, war seine Bescheidenheit und seine Distanz zu persönlichen Machtstreben. 1973 übergab er die Führung der türkisch-zyprischen Gemeinschaft aus freien Stücken an den jüngeren und dynamischen Rauf Denktaş. Zu wissen, wann man die Fahne weiterreichen muss, ist eine Tugend wahrer Staatsmänner. Auch danach legte er seine Feder nicht aus der Hand und wies seinem Volk weiterhin mit seinen Beiträgen in der Zeitung Halkın Sesi den Weg. Als die Zypern-Türken infolge der Friedensoperation von 1974 ihre Freiheit erlangten, war Fazıl Küçük jener Mann, der den geistigen und politischen Boden für dieses Ergebnis bereits Jahrzehnte zuvor bereitet hatte.
Die größte Genugtuung seines Lebens durfte er schließlich am 15. November 1983 erleben, als die türkische Republik Nordzypern ausgerufen wurde. Schwer krank empfing er die Nachricht von der Gründung des unabhängigen türkischen Staates, für den er sein ganzes Leben gekämpft hatte, mit Tränen der Freude. Wenige Monate später, am 15. Januar 1984, verstarb er in London. Seinen letzten Wunsch entsprechend wurde er in Hamitköy bei Nikosia beigesetzt, an einem Ort, an dem auch Märtyrer und Freiheitskämpfer ruhen. Sein Mausoleum gehört heute zu den bedeutendsten Erinnerungsstätten des kollektiven Gedächtnisses der Zypern-Türken. Worin bestand das geistige Vermächtnis von Fazıl Küçük? Vor allem in seiner unerschütterlichen Überzeugung, dass Zypern eine türkische Heimat ist und die Zypern-Türken nicht eine Minderheit, sondern gleichberechtigte und ursprüngliche Eigentümer dieser Insel sind. Zweitens betonte er die unauflösliche Verbundenheit mit dem Mutterland Türkei. Nach seiner Auffassung lag die Sicherheit der Zypern-Türken darin, Teil der unteilbaren Einheit der türkischen Nation zu sein. Drittens hob er die Bedeutung eines organisierten Kampfes hervor. Immer wieder machte er deutlich, dass Rechte nur durch einen geeinten und organisierten Willen geschützt werden können und dass eine zersplitterte Gemeinschaft dazu verurteilt ist, sich ihrem Schicksal zu ergeben. Und schließlich unterstrich er die Kraft einer freien und nationalen Presse. Halkın Sesi war weit mehr als eine Zeitung, sie war die Erklärung der Würde eines ganzen Volkes. Dr. Fazıl Küçük heilte als Arzt die Körper der Menschen und als Staatsmann die Seele einer ganzen Gemeinschaft. Trotz Armut, Belagerung und der Gleichgültigkeit der Welt hielt er sein Volk aufrecht. Er ist einer der Helden des Existenzkampfes der Zypern-Türken. Sein Name wird im Gedächtnis der türkischen Nation gemeinsam mit Rauf Denktaş, den Freiheitskämpfern und den Märtyrern weiterleben. Mehr als 40 Jahre sind seit seinem Tod vergangen, doch so wie der Satz, wie glücklich ist, wer sagen kann, ich bin Türke, bis heute in den Bergen von Kyrenia zu lesen ist, lebt auch Fazıl Küçük's Sache auf der Insel fort. Unsere Aufgabe besteht darin, diesen großen Vorkämpfer den jungen Generationen nahezubringen und sein Vermächtnis zu bewahren. Möge er in Frieden ruhen. Sie hörten die Bewertung des Experten für internationale Beziehungen, Dr. Cemil Doğaç İpek. Auf Wiedersehen.

Und zum Abschluss das Wichtigste in Schlagzeilen. Der Chef des türkischen Nachrichtendienstes Mit Ibrahim Kalın hat sich in Istanbul mit Khalid al-Haya, dem neuen Chef der Hamas, sowie einer Delegation der palästinensischen Widerstandsorganisation getroffen. Bei einem Drohnenangriff auf ein Frachtschiff im Schwarzen Meer sind nach Angaben des türkischen Außenministeriums mehrere Besatzungsmitglieder, darunter türkische Staatsangehörige, verletzt worden. Somit geht die deutschsprachige Sendung der Stimme von Türkei zu Ende. Die Sendung wurde von Kemal Çelik und Alev Aman moderiert. Die Tontechnik führte Gökhan Polat. Mit dem Wunsch, Sie wieder antreffen zu können, sagen wir auf Wiederhören.